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1: Ich bin Ursula Winkler. In der Ukraine und in Russland läuft inzwischen die Zeit, in der eine von US-Präsident Trump vermittelte 3-tägige Waffenruhe greifen soll. Dabei war nicht sofort klar, ob die Kampfhandlungen tatsächlich bereits eingestellt wurden. Trump hatte die Waffenruhe und einen Gefangenenaustausch unerwartet und sehr knapp vorher angekündigt.
2: Trump hatte die Präsidenten der Ukraine und Russland, Zelensky und Putin, jeweils persönlich um die Waffenruhe gebeten. Er sei sehr froh, dass sie zugestimmt hätten, schrieb Trump. Hoffentlich sei dies der Anfang vom Ende eines sehr langen und tödlichen Krieges. Die Verhandlungen für ein endgültiges Kriegsende gingen weiter, jeden Tag käme man näher ans Ziel, meinte Trump. Tatsächlich aber waren die Verhandlungen zuletzt in Stocken geraten. Tina Eck, USA.
1: Nach dem vorläufigen Aus der Entlastungsprämie durch den Bundesrat hält Finanzminister Klingbeil an Finanzhilfen für die Bürger fest. Man werde mit den Bundesländern weiter im Gespräch bleiben, sagte er bei einem Besuch in Kanada. Die Länderkammer hatte die geplante steuerfreie Beschäftigtenprämie von 1.000 Euro gestoppt.
3: Wir haben als Bundesregierung für diese Entlastungsprämie geworben und wir sind uns auch einig, dass wir etwas für die Menschen machen wollen. Und dieser Weg wird weitergehen. Nochmal, die Hand ist ausgestreckt. Das Ziel muss doch sein, dass man sich da jetzt nicht im Klein-Klein zerlegt, sondern dass man jetzt schnell an die Bürgerinnen und Bürger ein Signal sendet. Wir wollen euch unterstützen mit den Ländern, mit den Arbeitgebern, mit den Gewerkschaften zusammen. Müssen Lösungen gefunden werden. Das steht für mich im Mittelpunkt.
1: Finanzminister Klingbeil. Bundesumweltminister Schneider bereitet ein Verbot von Einweg-E-Zigaretten vor. Er werde noch in diesem Jahr ein entsprechendes Gesetz vorlegen. Die Einweggeräte sollen dann in Deutschland nicht mehr verkauft werden dürfen. Schneider begründete das angestrebte Verbot mit der Gefahr von Bränden, die von den Einweg-E-Zigaretten ausgehen. Sie würden häufig einfach über den Hausmüll entsorgt und führten dann zu Bränden in den Müllentsorgungsanlagen. Nachfüllbare Geräte sollen von dem geplanten Verbot nicht betroffen sein. Zum Fußball. Borussia Dortmund hat sich am Abend vorzeitig die Vizemeisterschaft in der Bundesliga gesichert. Der BVB gewann zu Hause mit 3:2 gegen Eintracht Frankfurt. Die Hessen müssen um die Qualifikation für den Europacup fürchten.

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1: Ich bin Ursula Winkler. In der Ukraine und in Russland läuft inzwischen die Zeit, in der eine von US-Präsident Trump vermittelte 3-tägige Waffenruhe greifen soll. Dabei war nicht sofort klar, ob die Kampfhandlungen tatsächlich bereits eingestellt wurden. Trump hatte die Waffenruhe und einen Gefangenenaustausch unerwartet und sehr knapp vorher angekündigt. In Moskau ist heute die traditionelle Militärparade zum Tag des Sieges der Sowjetunion über Hitler-Deutschland geplant. Nach dem überraschenden Nein des Bundesrats zur geplanten steuerfreien Entlastungsprämie will die Bundesregierung jetzt nach Lösungen suchen. Sie hält weiter an dem Plan fest, Beschäftigte wegen der hohen Energiepreise zusätzlich zu entlasten.
2: Die Bundesregierung bedauert das Nein des Bundesrats und will jetzt zusammen mit den Ländern nach einer Lösung suchen. Vor allem die SPD hält aber weiter an der Prämie fest und sagt, die 1.000 Euro wären für Millionen Beschäftigte ein wichtiges Zeichen gewesen. Das sieht auch der Sozialverband Deutschland so. Gerade bei den aktuell hohen Alltagskosten wie Mobilität oder Energie hätte das vielen Menschen wirklich geholfen, heißt es. Ob und wann die Prämie am Ende jetzt kommt, wird sich erst noch zeigen. Zoe Tassovali, Nachrichtenredaktion.
1: Das US-Verteidigungsministerium hat damit begonnen, neue Akten zu UFOs zu veröffentlichen. Es sei die erste Veröffentlichung bisher geheimer Akten zu nicht identifizierten anomalen Phänomenen. Das teilte das Pentagon in Washington mit.
3: Auf der Pentagon-UFO-Webseite sind nun rund 160 Dateien über außerirdische Phänomene für jedermann zugänglich. Es gibt viele Schwarz-Weiß-Aufnahmen von unbekannten Flugobjekten, viele davon auch schon ziemlich alt. Das amerikanische Volk solle sich selbst ein Bild davon machen, was man an nicht identifizierten Luftphänomenen, Flugobjekten und möglichem außerirdischen Leben über die Jahre gesammelt habe, erklärte Präsident Trump und wünschte viel Spaß dabei. Neben dem Pentagon sind auch die NASA, das FBI und verschiedene Geheimdienste an der UFO-Dokumentation beteiligt. Tina Eck, USA.
1: Zum Fußball. Borussia Dortmund hat sich am Abend vorzeitig die Vizemeisterschaft in der Bundesliga gesichert. Der BVB gewann zu Hause mit 3:2 gegen Eintracht Frankfurt. Die Hessen müssen nun um die Qualifikation für den Europacup fürchten.

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1: Ich bin Ursula Winkler. In der Ukraine und in Russland läuft inzwischen die Zeit, in der eine von US-Präsident Trump vermittelte dreitägige Waffenruhe greifen soll. Dabei war nicht sofort klar, ob die Kampfhandlungen tatsächlich bereits eingestellt wurden. Trump hatte die Waffenruhe und einen Gefangenenaustausch unerwartet und sehr knapp vorher angekündigt. In Moskau ist heute die traditionelle Militärparade zum Tag des Sieges der Sowjetunion über Hitler-Deutschland geplant. Die umstrittene Riester-Rente bekommt einen Nachfolger. Der Bundesrat hat neue Regeln für die staatlich geförderte private Altersvorsorge beschlossen. Ziel ist es, wieder mehr Menschen zum privaten Sparen für die Rente zu motivieren.
2: Neu ist vor allem, Sparer können künftig selbst entscheiden, wie viel Risiko sie eingehen wollen. Es gibt sichere Modelle mit vollständiger Garantie, aber auch Varianten mit weniger Absicherung und dafür höheren Renditechancen. Der Staat unterstützt das Ganze weiter mit Zuschüssen. Besonders Familien profitieren zusätzlich über Kinderzulagen. Auch Selbstständige können die staatlich geförderte Altersvorsorge nutzen. Hintergrund ist die Sorge, dass die gesetzliche Rente allein für viele Menschen später nicht mehr reichen wird. Zoe Tassovali, Nachrichtenredaktion.
1: Aus Protest gegen eine mögliche Rückkehr zur Wehrpflicht sind bundesweit zehntausende Schülerinnen und Schüler auf die Straße gegangen. Unter dem Motto Schulstreik gegen die Wehrpflicht gab es in vielen Städten Demonstrationen. Die Bundeswehr hat derweil bereits erste Rekruten gewonnen, wie das Verteidigungsministerium mitteilte.
3: Seit Januar fragt die Bundeswehr 18-Jährige aktiv, ob sie Lust hätten auf einen Wehrdienst. Über 200.000 Briefe wurden schon verschickt. Junge Männer müssen antworten, Frauen können es freiwillig tun und das machen bislang nur sehr wenige. Die Quote liege bei nur rund 3%. Von den angeschriebenen Männern hätten etwa 86% den Fragebogen fristgerecht beantwortet. Diejenigen, die nicht reagieren, bekommen eine Erinnerung. Wer sich weiter nicht rührt, dem droht ein Bußgeld von 250 Euro. Thomas Bremser, Nachrichtenredaktion.
1: Zum Fußball. Borussia Dortmund hat sich am Abend vorzeitig die Vizemeisterschaft in der Bundesliga gesichert. Der BVB gewann zu Hause mit 3:2 gegen Eintracht Frankfurt. Die Hessen müssen um die Qualifikation für den Europacup fürchten.

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1: Ich bin Katrin Müller. In Russland und der Ukraine läuft inzwischen die Zeit, in der eine von US-Präsident Trump vermittelte dreitägige Waffenruhe greifen soll. Aber noch ist nicht klar, ob die Kampfhandlungen wirklich eingestellt wurden. Trump hatte die Waffenruhe und einen Gefangenenaustausch unerwartet und sehr knapp vorher angekündigt.
2: Trump hatte die Präsidenten der Ukraine und Russlands, Zelensky und Putin, jeweils persönlich um die Waffenruhe gebeten. Er sei sehr froh, dass sie zugestimmt hätten, schrieb Trump. Hoffentlich sei dies der Anfang vom Ende eines sehr langen und tödlichen Krieges. Die Verhandlungen für ein endgültiges Kriegsende gingen weiter, jeden Tag käme man näher ans Ziel, meinte Trump. Tatsächlich aber waren die Verhandlungen zuletzt in Stocken geraten. Aus den USA, Tina Eck.
1: Das von einem Hunter-Virus-Ausbruch betroffene Kreuzfahrtschiff Hondius soll voraussichtlich morgen auf Teneriffa ankommen. Das teilte der Veranstalter mit. Die Planungen für die Ankunft inklusive Untersuchungen und Quarantäneprozeduren würden von verschiedenen Organisatoren verantwortet, darunter von der Weltgesundheitsorganisation. Der Betreiber erklärte, derzeit zeige niemand an Bord Symptome. Die WHO sprach von 6 bestätigten Hunter-Virus-Fällen und 2 Verdachtsfällen. 3 dieser 8 Personen sind gestorben. Wegen drohender Lücken in der Kerosinversorgung warnt die Arbeitsgemeinschaft Deutscher Verkehrsflughäfen vor möglichen Flugstreichungen und Preiserhöhungen. Hauptgeschäftsführer Ralf Beisel rechnete bei der Welt am Sonntag mit Streichungen, vor allem bei Low-Cost-Airlines und touristisch weniger bedeutsamen Zielen.
3: Aktuell schaffen es viel weniger Öltransporte durch die Straße von Hormuz. Die Kerosinpreise seien seit mehr als 2 Monaten doppelt so hoch wie vor dem Iran-Krieg, sagt Verbandschef Beisel. Er rechnet nicht damit, dass sie bald wieder sinken. Aber zu diesen Preisen rechnen sich viele Flüge für die Airlines nicht mehr. Der Verband geht davon aus, dass einige Ziele ganz gestrichen werden, andere seltener angeflogen werden und zu höheren Preisen. Im besten Fall bleiben in diesem Jahr die Passagierzahlen dem Verband nach gleich. Im schlimmsten Szenario müssen an den deutschen Airports Millionen Flüge gestrichen werden. Ursula Winkler, Nachrichtenredaktion.
1: Zum Fußball. Borussia Dortmund hat sich am Abend vorzeitig die Vizemeisterschaft in der Bundesliga gesichert. Der BVB gewann zu Hause mit 3:2 gegen Eintracht Frankfurt. Die Hessen müssen um die Qualifikation für den Europacup fürchten.

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1: 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Vertigo.

0: gleich geht's weiter.
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0: Daigo, Elva Max, whatever. Guten Morgen. Gleich die Nachrichten um 5 vor 7. Das Wetter heute, ja, es ist ein frischer Start. Teilweise haben wir noch Hochnebel, besonders von der Landesmitte in Richtung Süden. Aber danach wird es überwiegend freundlich. Ein frühlingshaft, frühsommerhaft warmer Tag erwartet uns. Die Temperaturen zwar auf den Inseln etwas kühler, aber so auf dem Festland 20 bis 23 Grad. Heute also, da geht einiges draußen. Auch morgen bleibt es zunächst freundlich. Später am Sonntagnachmittag ziehen dann die ersten Schauer auf. Bleibt aber auch morgen nochmal mild. Genießt das Wochenende bei bis zu 22 Grad. Der Wochenstart wird deutlich kühler und wechselhafter.
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2: Ich bin Katrin Müller. In Russland und der Ukraine läuft inzwischen die Zeit, in der eine von US-Präsident Trump vermittelte dreitägige Waffenruhe greifen soll. Aber noch ist nicht klar, ob die Kampfhandlungen wirklich eingestellt wurden. Russland feiert heute mit einer großen Militärparade auf dem Roten Platz in Moskau den Tag des Sieges der Sowjetunion über Hitler-Deutschland. Heute, am 9. Mai 1945, wurde in Russland die Kapitulation Nazi-Deutschlands bekannt. In Deutschland einen Tag vorher.
3: Die Militärparade in diesem Jahr ist anders als früher. Zwar marschieren wieder tausende Soldaten an Kreml-Chef Putin vorbei über den Roten Platz, Panzer und andere Militärfahrzeuge fehlen aber. Der Kreml begründete dies mit Terrorgefahr, gemeint sind ukrainische Drohnen. Doch es gibt noch einen Grund für das Fehlen. Die schweren Waffen haben sich im Krieg gegen die Ukraine nicht bewährt. Bei der Parade würden sie die Russen eher ärgern als mit Stolz erfüllen. Aus Moskau, André Balin.
2: Nach dem vorläufigen Aus der Entlastungsprämie durch den Bundesrat hält Bundesfinanzminister Klingbeil an Finanzhilfen für die Bürger fest. Man werde mit den Bundesländern weiter im Gespräch bleiben, sagte Klingbeil bei einem Besuch in Kanada.
4: Wir haben als Bundesregierung für diese Entlastungsprämie geworben und wir sind uns auch einig, dass wir etwas für die Menschen machen wollen. Und dieser Weg wird weitergehen. Nochmal, die Hand ist ausgestreckt. Das Ziel muss doch sein, dass man sich da jetzt nicht im Klein-Klein zerlegt, sondern dass man jetzt schnell an die Bürgerinnen und Bürger ein Signal sendet.
2: Gestern hatte die Länderkammer die vom Bund geplante steuerfreie Beschäftigtenprämie von 1.000 Euro gestoppt. Laut der Länder können sich viele Unternehmen die Prämie angesichts der schwierigen Wirtschaftslage nicht leisten. Und den Ländern und Kommunen würden dadurch Steuereinnahmen entgehen. Nach den dramatischen Szenen in einer Bank in Rheinland-Pfalz in Sinzig läuft die Fahndung nach dem Täter oder den Tätern auf Hochtouren. Die Ermittler gehen von mindestens einem Verdächtigen aus, der den Mitarbeiter einer Geldtransportfirma abgepasst und ihm einen Bargeldbehälter abgenommen haben soll. Er könnte auch einen Komplizen gehabt haben. Zum Fußball. Borussia Dortmund hat in der Bundesliga die Vizemeisterschaft eingefahren. Zum Auftakt des vorletzten Spieltags setzte sich der BVB mit 3:2 gegen Frankfurt durch. Damit ist den Borussen Rang 2 nicht mehr zu nehmen. Die Eintracht verpasst den Sprung auf Rang 7, der die Chance auf einen Platz im Europapokal bietet.
0: Dankeschön an die Nachrichten. 3:07. Hier kommt das erste Update für euch unterwegs. Der Antenne Niedersachsen Stau- und Blitzerservice. Die A2 Berlin Richtung Hannover. Zwischen Hämeler Wald und Lehrte Ost wird gebaut. Sperre heute von 7:30 bis 14 Uhr. Danach kann zumindest nur eine Spur freigegeben werden. Die A30 ist dabei. Rheine Richtung Osnabrück. Zwischen Hörstel und Ibbenbüren West läuft eine Vollsperre. Bis heute circa 13 Uhr ist die Strecke dicht. Die Antenne Niedersachsen Sachsen-Umleitungsempfehlung führt euch über die U21 um die Sperre herum. Die B209 Lüneburg Richtung Soltau, wenn das eure Strecke ist, Achtung, Wildunfall, da liegt ein totes Tier im Bereich von Amelinghausen auf der Fahrbahn. Fahrt vorsichtig, kommt gut und entspannt an euer Ziel.
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0: Moin. Das war ja eine aufregende Woche. Pimp Your Schützenfest und da holen wir die schönsten, emotionalsten Gänsehautmomente noch einmal zurück. Und ab Montag geht ja das Spektakel gleich weiter. Die Moin Show verrät es euch zum Start der Woche, aber jetzt genießen wir erstmal dieses Wochenende. Habt eine gute Zeit und einen schönen Tag.

0: Trust Fall. Und auch wenn sie relativ wenig Erfahrung hat mit dem Broadway und der Theaterwelt an sich, sie darf die prestigeträchtigen Tony Awards Anfang Juni moderieren. Und ich bin mir sicher, sie wird noch mehr frischen Wind reinbringen. Lieblingshits jede Menge, gleich mit frischer Musik von One Republic. Eleanor Miles ist dabei. Das Wochenende bei Antenne Niedersachsen und ich wünsche euch eine gute Zeit. Ich hoffe, ihr könnt das genießen. Das Wetter heute und morgen, das hat sich erholt und es steht einiges an. Gartenmarkt in Duderstadt, der Einbecker Bierstadtlauf und eins der größten Stadtfeste Niedersachsen. Morgen ist außerdem Muttertag, die Maiwoche in Osnabrück. Die wollen wir mal so ein bisschen auf das Podest stellen. Reporterin Sarah Buletta, bei euch wird wieder richtig aufgefahren, oder?
1: Oh ja. Ihr jagt nicht nur eine Fressbude die nächste, sondern auch ein Konzert das andere. Man kennt nicht unbedingt so alle Bands auf Anhieb, sage ich jetzt mal, aber so Namen wie Truckstop oder das Bo hier, türlich, sicher, Digga. Klar, hat jeder schon mal irgendwie gehört. Marketing Osnabrück-Chef Alexander Illenseer, der hat mit seinem Team auch mal ausgerechnet, was die 100 Konzerte so normalerweise kosten würden.
2: Da müsste ich ungefähr 1000 Euro beraten, um wirklich die ganzen Tickets zu kaufen.
1: Das ist eine Menge Geld, gibt's hier alles umsonst und draußen.
0: Sarah, damit's für alle Besucher sicher wird, ist die City auch wieder weitläufig mit Sperren abgeriegelt. Das sind die gleichen wie beim Tag der Niedersachsen im letzten Jahr.
1: Ja, genau, die sind's. Diese massiven Poller, die haben ja wirklich auch schon beim Tag der Niedersachsen gute Dienste geleistet. Hat sich auch für mich ganz persönlich wirklich sicher angefühlt hier alles. Da war ja noch mehr los in der City und deshalb hat die Stadt die auch einfach direkt gekauft. Kann sie für die Maiwoche immer wieder nehmen. Ist im Endeffekt sogar günstiger als Mieten, habe ich mir sagen lassen. Und Osnabrück verleiht die auch. Die Straßenabsperrungen beim Hannover-Marathon etwa, das sind die aus Osnabrück gewesen.
0: Mhm, danke, Sarah. Viel Spaß euch auf der Maiwoche in Osnabrück. 800.000 Menschen erwartet man bis zum 17. Mai. Jetzt ist es 7:11.
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20 Minuten nach 7, ganz wichtige Meldung für euch. Der Antenne Niedersachsen Stau- und Blitzerservice, ein Falschfahrer unterwegs auf der B51, B68 Münster Osnabrück. Vorsicht in beiden Richtungen zwischen der Bielefelder Straße und dem A30 Anschluss Osnabrück Nahne. Hier fährt jemand in falscher Richtung. Achtung, Gefahr auf der B51 und B68 Münster Osnabrück. Falschfahrer zwischen Bielefelder Straße und Osnabrück Nahne, dem A30 Anschluss unterwegs.

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2: Guten Morgen, kurz vor 7:30. Oft klarer blauer Himmel und wenn der Hochnebel und die paar Wolken, die sonst noch besonders von der Mitte in Richtung Süden ziehen, mitspielen, dann wird das heute ein ziemlich freundlicher, frühsommerlich warmer Tag. Höchstwerte um die 23 Grad, an den Inseln etwas kühler. Regenwahrscheinlichkeit ist relativ gering. Auch morgen ein zunächst freundlicher Sonntag, 18 bis 22 Grad. Am Nachmittag merken wir dann, dass das Wetter sich ändern wird. Die ersten örtlichen Schauer und einzelne Gewitter ziehen dann rein. Das ist so der Auftakt für den Wochenstart, denn dann wird es in Niedersachsen deutlich unbeständiger werden. Viele Regionen werden dann mit Regen und Schauern und teils kräftigem Wind auskommen müssen und es wird kühler. Zum Wochenstart nur noch 11 bis 15 Grad. Also genießt euer Wochenende.
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2: In diesem Moment kommt die Entwarnung, keine Gefahr mehr durch einen Falschfahrer zwischen Bielefelder Straße B68 und dem A30-Anschluss Osnabrück. Nahne in falscher Richtung unterwegs, die Meldung wurde aufgehoben. Aber ansonsten ist einiges los, viele Baustellen und eine Unfallaufnahme auf der A1 Bremen Richtung Osnabrück. Moin, wenn das euer Weg ist, Achtung, zwischen Kloppenburg und Vechter könnte es Behinderungen geben. A2 Berlin Richtung Hannover, zwischen Hämeler Wald und Lehrte Ost ist die Autobahn wegen einer Baustelle bis etwa 14 Uhr von 7.30 Uhr, also in diesem Moment, wird das wohl eingerichtet, gesperrt. Die A7 Hannover Richtung Hamburg, zwischen Hamburg-Hausbruch und dem Volkspark, ist die linke Spur wegen einer Wanderbaustelle von jetzt bis ca. 10 Uhr dicht. Vorsicht, Rehe an der A29 gesichtet, Ahlhorn-Oldenburg in beiden Richtungen, die Tiere zwischen Ahlhorn und Großen Kneten direkt an der Strecke. A30 reine Richtung Osnabrück, Sperre zwischen Hörstel und Ibbenbüren West. Da läuft eine Bergung bis ca. 13 Uhr und vor der letzten freien Abfahrt ab Rheine-Kanalhafen etwa 1 Kilometer Stau. Durch den Stau dauert es 11 Minuten länger. Die nächste Sperre wegen Bauarbeiten auf der A352 Hannover Richtung A2 zwischen dem Dreieck Hannover Nord und Langenhagen-Kaltenweide wird die Strecke von 8 bis ca. 14 Uhr dicht gemacht.
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Can Stay. 7.41 Uhr, guten Morgen. Die Antenne Niedersachsen Samstagshow. Die Bundesliga geht auf die Zielgerade. Borussia Dortmund ist Vizemeister. Der BVB gewann gestern Abend mit 3:2 gegen die Frankfurter Eintracht. In Liga 2 ist Bielefeld noch nicht gerettet. Verliert auf dem Betzenberg gegen den 1. FC Kaiserslautern mit 0:2. Und auch Paderborn lässt im Aufstiegsrennen Punkte liegen. Am Ende nur 2:2 gegen den KSC. Heute geht's weiter. Zwei ganz wichtige Spiele für unsere niedersächsischen Vereine. Die Braunschweiger Eintracht um 13 Uhr gegen Dynamo Dresden und Hannover 96 noch heiß dabei im Aufstiegsrennen. Ab 1 auswärts in

0: spiele schon auf seine Konzerte Ray Garvey und Halo in der Antenne Niedersachsen Samstagshow. Nächster Lieblingshit vor den Nachrichten um 5 vor 8 kommt von Avicii.
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2: 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Und da habe ich zu meinem Mann gesagt, Jörn, wir müssen nach Hause umdrehen.
1: Ihr habt all eure Kontakte abtelefoniert und dabei auch echte Freundschaften geschlossen.
3: Ja, das ist ein Wahnsinn. Auch mit den anderen Challenge-Teilnehmern, die kommen hierher. Wir haben quasi eine Freundschaft aufgebaut durch euch.
1: 10.000 Euro für Heidenau in der Nordheide und 1.000 Liter Freibier für Wulften am Harz. Ihr habt es euch wirklich verdient. Und wir sagen Danke. Danke für diese 3 Wochen Pimp Your Schützenfest. Danke vor allem, dass ihr genauso fühlt wie wir, dass ihr unsere Begeisterung teilt und dass ihr für Pimp Your Schützenfest wirklich alles möglich gemacht habt.
4: Das ist richtig cool, weil wir davon unseren Enkeln noch erzählen werden.
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1: Ja, guten Morgen. Wetterbericht, ich vertraue dir. Und wenn ich das tue und das auch alles so zutrifft, dann wird es heute ein schöner Tag. Frühsommerlich warm, 20 bis 23 Grad. Gut, an den Inseln ein paar Grad weniger. Aber sonst schön, um draußen aktiv zu sein. Grillen geht sowieso immer. Und auch morgen wird es angenehm, 18 bis 22 Grad. Genießt das Wochenende. Ab Montag wird es wechselhaft.
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3: Ich bin Katrin Müller. In Russland und der Ukraine läuft inzwischen die Zeit, in der eine von US-Präsident Trump vermittelte 3-tägige Waffenruhe greifen soll. Aber noch ist nicht klar, ob die Kampfhandlungen wirklich eingestellt wurden. Trump hatte die Waffenruhe und einen Gefangenenaustausch unerwartet und sehr knapp vorher angekündigt.
4: Trump hatte die Präsidenten der Ukraine und Russlands, Zelensky und Putin, jeweils persönlich um die Waffenruhe gebeten. Er sei sehr froh, dass sie zugestimmt hätten, schrieb Trump. Hoffentlich sei dies der Anfang vom Ende eines sehr langen und tödlichen Krieges. Die Verhandlungen für ein endgültiges Kriegsende gingen weiter. Jeden Tag käme man näher ans Ziel, meinte Trump. Tatsächlich aber waren die Verhandlungen zuletzt in Stocken geraten. Aus den USA, Tina Eck.
3: Wegen drohender Lücken in der Kerosinversorgung warnt die Arbeitsgemeinschaft Deutscher Verkehrsflughäfen vor möglichen Flugstreichungen und Preiserhöhungen. Hauptgeschäftsführer Ralf Beisel rechnete bei der Welt am Sonntag mit Streichungen, vor allem bei Low-Cost-Airlines und touristisch weniger bedeutsamen Zielen.
5: Aktuell schaffen es viel weniger Öltransporte durch die Straße von Hormus. Die Kerosinpreise seien seit mehr als 2 Monaten doppelt so hoch wie vor dem Iran-Krieg, sagt Verbandschef Beisel. Er rechnet nicht damit, dass sie bald wieder sinken. Aber zu diesen Preisen rechnen sich viele Flüge für die Airlines nicht mehr. Der Verband geht davon aus, dass einige Ziele ganz gestrichen werden, andere seltener angeflogen werden und zu höheren Preisen. Im besten Fall bleiben in diesem Jahr die Passagierzahlen dem Verband nach gleich. Im schlimmsten Szenario müssen an den deutschen Airports Millionen Flüge gestrichen werden. Ursula Winkler, Nachrichtenredaktion.
3: Nach den dramatischen Szenen in einer Bank in Rheinland-Pfalz in Sinzig läuft die Fahndung nach dem Täter oder den Tätern auf Hochtouren. Die Ermittler gehen von mindestens einem Verdächtigen aus, der den Mitarbeiter einer Geldtransportfirma abgepasst und ihm einen Bargeldbehälter abgenommen haben soll. Er könnte auch einen Komplizen gehabt haben. Zum Fußball. Borussia Dortmund hat sich am Abend vorzeitig die Vizemeisterschaft in der Bundesliga gesichert. Der BVB gewann zu Hause mit 3:2 gegen Eintracht Frankfurt. Die Hessen müssen um die Qualifikation für den Europacup fürchten.
1: 8:02 und hier die Infos für euch auf den Straßen der Antenne Niedersachsen. Stau und Blitzerservice A1, Bremen Richtung Hamburg. Achtung, da liegen Metallteile auf der mittleren Spur zwischen Bokel und Elsdorf. Die A2 Berlin Richtung Hannover, Sperre zwischen Hämeler Wald und Lehrte Ost bis etwa 14 Uhr. Danach kann zumindest eine Spur geöffnet werden. A7 Hannover Richtung Hamburg, linke Spur zwischen Hamburg-Hausbruch und Hamburg-Volkspark gesperrt. Wanderbaustelle ist da unterwegs bis ca. 10 Uhr. Die A30 Rheine Richtung Osnabrück. Vollsperre zwischen Hörstel und Ibbenbüren West. Bergung soll bis etwa 13 Uhr beendet sein. Die Antenne Niedersachsen Umleitungsempfehlung über die U21. Hier vor der letzten freien Abfahrt etwa 1 Kilometer Stau. Und die A352 noch Hannover Richtung A2. Auch hier wird gebaut. Die Strecke ist zwischen dem Dreieck Hannover Nord und Langenhagen-Kaltenwalde bis etwa 14 Uhr dicht. Kommt gut und entspannt an euer Ziel.
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1: Ja, wir feiern das Wochenende, wünschen uns und euch natürlich eine gute Zeit.

0: dran war. Tom Gregory und Footprints, die Antenne Niedersachsen Samstagshow. Wichtige Info aus dem Antenne Niedersachsen Stau und Blitzerservice. Vorsicht, da sind Personen auf der A29 Ahlhorn-Oldenburg unterwegs. Achtung, in beiden Richtungen. Zwischen Badenburg und Sandkrug laufen Menschen und Gefahr durch Pferde auf der Ahlhorner Straße Kloppenburg-Delmenhorst. Achtung, auch hier in beiden Richtungen vorsichtig unterwegs sein. Pferde zwischen dem Abzweig nach Aumühle und Stadtfelde in beiden Richtungen auf dieser Strecke. Fahrt bitte vorsichtig, aufmerksam und genießt euer Wochenende, denn es ist ja einiges los.
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0: Jetzt ist 10 Minuten nach 8 und ich erzähle euch was über Bad Harzburg. Bad Harzburg steht heute im Zeichen von Zirkus, von Jahrmarkt und Kleinkunst beim Frühlingserwachen im Kurpark. Ab 11 Uhr gibt's Dosen für Maul und Lukas und für Kinder werden außerdem spannende Clown-Shows im Zelt aufgeführt. Und das Allerbeste dabei ist, der Eintritt ist kostenlos. Das Frühlingserwachen im Kurpark Bad Harzburg heute von 11 bis 18 Uhr.
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0: Am 4. Mai, für alle Fans natürlich der Tag, der Star Wars Tag, und der wird heute nochmal groß in der Grafschaft Bentheim nachgefeiert. Der iWolf Nerd Store in Wiedmarschen lädt alle großen und kleinen Jedis ein, gemeinsam in eine weit, weit entfernte Galaxis zu reisen. Freut euch auf spektakuläre Lichtschwertkämpfe und in Choreografie-Workshop lernt ihr sogar selbst den Umgang mit eurem Laserschwert. Und für die kleinen Padawane gibt es Kinderschminken und eine Hüpfburg. Und natürlich gibt es auch Snacks und Getränke für euch. Auch hier der Eintritt komplett kostenlos.
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0: Ein Besuch im Zoo geht irgendwie immer, vor allem, wenn ein großes Fest gefeiert wird. Der Zoo Hannover veranstaltet heute und morgen sein großes Familienfest. Neben Nashörnern, Eisbären, Tigern und Giraffen gibt's ganz viele Mitmachstationen und Workshops zu entdecken. Ob Porzellan bemalen, Postkarten gestalten, einen Bollywood-Tanzworkshop ausprobieren oder die Minigolfbahn. Hier ist für jeden und für alle etwas dabei. Kinderschminken, Glitzer-Tattoos und spannende Ausgrabungen bringen alle kleinen Entdecker zum Strahlen. Und ein Zauberkünstler bringt euch zusätzlich die besondere Prise Magie. Genießt das Wochenende und natürlich habe ich für euch die passenden Lieblingshits.
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13: Dieser Samstag wird ganz schön, ein angenehmer Frühsommertag mit relativ viel Sonne. Wenn die letzten Wolken und Hochnebelbänke weg sind, bei 20 bis 23 Grad am Nachmittag. Morgen wird es ganz ähnlich, aber am Nachmittag beginnt es wechselhafter zu werden. Also genießt das Wochenende, denn der Montag wird unbeständiger, unangenehmer und auch spürbar kühler.
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13: Klar wird jedes Jahr berechnet, wie viel Zeit wir im Stau verbringen und ein wenig Lebenszeit kommt auch heute wieder mit dazu. Für die A2 gilt das zum Beispiel Berlin Richtung Hannover. Wir haben hier die neuen Infos. Sperre zwischen Hämeler Wald und Lehrte Ost bis etwa 14 Uhr. Eine Stunde Stau ab Peine sammelt ihr hier ein. A7 Hannover Richtung Hamburg. Wenn das euer Weg ist, linke Spur gesperrt zwischen Hamburg-Hausbruch und Hamburg-Volkspark. Der Grund ist eine Wanderbaustelle, die bis etwa 10 Uhr dort aktiv ist. Vorsicht, Rehe an der A28 Bremen-Oldenburg. Bei Oldenburg-Harentor in beiden Richtungen gesichtet. Da schmeckt das Gras neben der Autobahn offenbar besonders gut. Die A30 Rheine Richtung Osnabrück. Bergungsarbeiten bis etwa 13 Uhr bringen die Vollsperre der Autobahn zwischen Hörstel bis Ibbenbüren-West. Die Antenne Niedersachsen Umleitungsempfehlung bringt euch über die U21 um die Sperre herum. Ab Rheine Kanalhafen plant bitte mit 18 Minuten längerer Fahrzeit. Baustelle und Sperre der A352 Hannover Richtung A2 zwischen dem Dreieck Hannover Nord und Langenhagen Kaltenweide bis etwa 14 Uhr. Und Pferde nach wie vor auf der Ahlhorner Straße Kloppenburg-Delmenhorst. Vorsicht in beiden Richtungen. Die Tiere zwischen dem Abzweig nach Aumühle und Stadtfelde gesichtet. Gute Fahrt, kommt sicher an, und wenn ihr noch was habt, wir sind immer kostenlos erreichbar über diese Nummer, die Studio-Hotline von Antenne Niedersachsen 0800 3 123 100. Vielen Dank dafür.
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0: mal so Klavier spielen können. Naja, steht auf meiner Bucketlist. Einen schönen Samstag mit Antenne Niedersachsen. Hier ist die Samstagshow am 9. Mai. Und der Mai ist ja auch der Monat der Feiertage. Aber dieser Tag heute, den haben die wenigsten auf der Pfanne. Es ist gratis Comic-Tag. Viele Büchereien und Bibliotheken in ganz Niedersachsen machen mit. Auch in der Stadtbibliothek Cuxhaven gibt es in ein paar Minuten ab 10 gratis Leseproben. Und der komplette Comic kann dann auch direkt ausgeliehen werden. Annalena Fischer vom Orga-Team.
1: Eltern und Großeltern kommen mit ihren Kindern und Enkelkindern und fragen dann ganz schüchtern, darf ich mir vielleicht auch eine lustige Taschenbuch-Leseprobe mitnehmen? Ich habe das als Kind so gerne gelesen. Es ist halt auch toll, eine Verbindung zwischen den Kindern und den Eltern, weil dann lesen sie auch gemeinsam das lustige Taschenbuch oder auch Enkel mit ihren Großeltern. Und dann gehen sie alle gemeinsam mit einem Lächeln aus der Bibliothek, weil sie auch etwas haben, was sie dann gemeinsam machen können zu Hause.
0: Schöne Sache. Und es geht ja auch nach heute noch weiter.
1: Die Kinder können auch nach dem Gratis-Comic-Tag die Woche darauf vorbeikommen und sich weitere Leseproben mitnehmen. Falls noch welche übrig sind, das kommt immer ganz drauf an. Also bei einigen kann ich jetzt schon sagen, die sind auf jeden Fall am Samstag direkt weg. Das lustige Taschenbuch, Idefix und die Unbeugsamen, die Schlümpfe und Zoomania 2. Vermutlich schon nach den ersten anderthalb Stunden. So war es die letzten Jahre auch immer.
0: Danke, Annalena. Viel Spaß beim Gratis-Comic-Tag in vielen Bibliotheken und Büchereien in ganz Niedersachsen.

0: Midnight Sky und Miley Cyrus für euch.
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1: Frühsommerlich warm am Nachmittag, bis 23 Grad, gut an der See und auf den Inseln ein paar Grad weniger, aber es wird ein schöner Tag. Regen spielt heute noch keine Rolle, auch Sonntag, der Sonntag startet freundlich, bleibt lange angenehm mild bis 22 Grad. Morgen Nachmittag und am frühen Abend die ersten örtlichen Schauer oder kurze Gewitter, das sind so die Vorboten des Wetterwechsels, denn der Wochenstart verläuft ganz anders. Es wird wechselhafter und spürbar kühler, nur noch 11 bis 16 Grad.
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3: Ich bin Katrin Müller. Ärztepräsident Klaus Reinhardt wirbt für eine frühere Einführung der geplanten Zuckerabgabe auf Getränke wie Limonaden und Colas. Sie sei richtig und längst überfällig, sagte er der deutschen Presseagentur. Die Bundesregierung will die neue Abgabe auf gezuckerte Getränke erst 2028 einführen.
4: Stark gezuckerte Getränke dürften deutlich teurer werden, wenn die Steuer kommt. Das soll einen Anreiz schaffen, sich gesünder zu ernähren. Die positiven Effekte treten dabei nicht sofort auf, sondern erst nach einigen Jahren, sagt der Ärztepräsident. Ziel ist es laut Reinhardt aber nicht, die Softdrinks teurer zu machen. Die Hersteller sollen weniger Zucker nutzen. Mehr als die Hälfte der Menschen in Deutschland ist übergewichtig. Die Folgen reichen von Diabetes über Herz-Kreislauf-Erkrankungen bis hin zu Karies. Thomas Bremser, Nachrichtenredaktion.
3: In Russland und der Ukraine läuft inzwischen die Zeit, in der eine von US-Präsident Trump vermittelte dreitägige Waffenruhe greifen soll. Aber noch ist nicht klar, ob die Kampfhandlungen wirklich eingestellt wurden. Russland feiert heute mit einer großen Militärparade auf dem Roten Platz in Moskau den Tag des Sieges der Sowjetunion über Hitler-Deutschland. Heute am 9. Mai 1945 wurde in Russland die Kapitulation Nazi-Deutschlands bekannt. In Deutschland einen Tag vorher.
5: Die Militärparade in diesem Jahr ist anders als früher. Zwar marschieren wieder tausende Soldaten an Kreml-Chef Putin vorbei über den Roten Platz, Panzer und andere Militärfahrzeuge fehlen aber. Der Kreml begründete dies mit Terrorgefahr, gemeint sind ukrainische Drohnen. Doch es gibt noch einen Grund für das Fehlen. Die schweren Waffen haben sich im Krieg gegen die Ukraine nicht bewährt. Bei der Parade würden sie die Russen eher ärgern als mit Stolz erfüllen. Aus Moskau, Andrei Balin.
3: Nach den dramatischen Szenen in einer Bank in Rheinland-Pfalz in Sinzig läuft die Fahndung nach dem Täter oder den Tätern auf Hochtouren. Die Ermittler gehen von mindestens einem Verdächtigen aus, der den Mitarbeiter einer Geldtransportfirma abgepasst und ihm einen Bargeldbehälter abgenommen haben soll. Er könnte auch einen Komplizen gehabt haben. Zum Fußball. Borussia Dortmund hat in der Bundesliga die Vizemeisterschaft eingefahren. Zum Auftakt des vorletzten Spieltags setzte sich der BVB mit 3:2 gegen Frankfurt durch. Damit ist den Borussen Rang 2 nicht mehr zu nehmen. Die Eintracht verpasst den Sprung auf Rang 7, der die Chance auf einen Platz im Europapokal bietet.
1: 3 Minuten vor 10. Das Update für euch unterwegs. Der Antenne Niedersachsen Stau- und Blitzer-Service unverändert auf der A2 Berlin Richtung Hannover. Dicke Luft. Sperre für eine Baustelle. Bis etwa 14 Uhr geht nichts durch den Abschnitt ab Hämeler Wald bis Lehrte Ost. Ab Peine im Stau 1 Stunde Zeitverzögerung. 10 Minuten extra einplanen, wenn ihr auf der A28 Bremen Richtung Oldenburg fahrt. Ab Oldenburg-Marschweg wird der Verkehr dichter und da stockt es immer wieder. Auch auf der A30 Rheine Richtung Osnabrück gibt es Behinderungen. Der Grund ist eine Bergungssperre. Die Autobahn ist dicht ab Hörstel bis Ibbenbüren-West, voraussichtlich bis 13 Uhr. Die Antenne Niedersachsen-Umleitungsempfehlung über die U21. Stau ab Rheine kostet euch 30 Minuten extra Fahrzeit. Vorsicht Rehe auf der A31, leer Emden gesichtet, zwischen Feenhusen und Nermoor. Fahrt vorsichtig in beiden Richtungen. Die A352 Hannover Richtung A7. Die Eckverbindung Hannover ist betroffen. Stau ab Langenhagen-Kaltenweide. Baustelle ist der Grund. 10 extra Minuten Fahrzeit bitte mit einplanen. Eine neue Unfallstelle auf der B218 bei Engter. Vorsicht in beiden Richtungen. Und ein Wildunfall in der Region Hannover passiert. Da liegt ein totes Tier zwischen Osterberg und Negenborn.
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1: Moin. Schönes Wochenende und ich habe noch ein paar schöne Freizeittipps gleich für euch.

0: Dua Lipa und Cold Heart, die Antenne Niedersachsen Samstagshow. So mal wieder ein kurzes Wochenende zwischen diesen ganzen wunderbaren Verlängerten. Das soll uns aber nicht stoppen. Wir haben trotzdem ein paar tolle Veranstaltungen für euch, sodass sich auch dieses Weekend gleich viel länger anfühlt.
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1: Tipp 1.
0: Der Zoo Hannover veranstaltet heute und morgen sein großes Familienfest. Porzellan bemalen, Postkarten gestalten, einen Bollywood-Tanz-Workshop ausprobieren oder die Minigolfbahn. Hier ist für jeden was dabei und natürlich sind auch alle eure Lieblingstiere da. Außerdem, ein Zauberkünstler sorgt dreimal am Tag dafür, dass ihr staunende Gesichter habt. Und das Kammerorchester Hannover lädt euch zum interaktiven Familienkonzert ein. Im Prunksaal des Maharaja. Klingt alles sehr spannend und ich wünsche euch auch dabei viel Spaß.
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0: Dosenwerfen, Jonglage-Shows, Hau den Lukas und all das, was ein ordentlicher Jahrmarkt sonst noch zu bieten hat, erwartet euch heute in Bad Harzburg. Von 11 bis 18 Uhr gibt's das Frühlingserwachen im Kurpark. Besonderes Highlight. Für Kinder gibt es spannende Clown-Shows im Zelt. Und der Eintritt für alle ist natürlich kostenlos.
1: Tipp 3.
0: Diesen Sonntag leuchten nicht nur Kinderaugen in der Innenstadt von Hannover, sondern auch ganz viele Einsatzfahrzeuge. Spannend, es gibt wieder die Blaulichtmeile, die stattfindet. Das heißt, über 30 Organisationen, die Polizei ist dabei, die Feuerwehr, das THW. Sie zeigen ihre Fahrzeuge, ihre Werkzeuge, beschreiben ihre Aufgaben und laden euch herzlich ein, alles mal anzufassen, selbst auszuprobieren. Und das Ganze ist natürlich auch verbunden mit dem verkaufsoffenen Sonntag. Also ab 13 Uhr sind dann auch die Geschäfte für euch geöffnet. Und wenn das nicht schon genug wäre, gibt es auch noch ein großes Show- und Musikprogramm auf der Bühne. Die Blaulichtmeile in Hannover, morgen von 11 bis 18 Uhr.
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2: Das Wetter heute passt im Großen und Ganzen. Dieser Samstag zeigt sich in Niedersachsen überwiegend freundlich und trocken. Ein angenehmer Frühsommertag mit 20 bis 23 Grad, ein paar Grad weniger auf den Inseln. Morgen, der Sonntag, zunächst freundlich. Am Nachmittag wird es wechselhafter. Da ziehen dann Wolken rein, die auch die ersten örtlichen Schauer und vereinzelte versprengte Gewitter bringen. Bleibt aber morgen nochmal mild, 18 bis 22 Grad. Danach kommt ab Montag die Wetterdelle. Es wird wirklich unbeständig und die Temperaturen gehen deutlich nach unten. Montag und Dienstag nur noch 11 bis 16 Grad.
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2: Und die erste von der A1 Bremen-Hamburg, Rehe an der Fahrbahn zwischen Hollenstedt und Rade, Vorsicht in beiden Richtungen. Dicke Luft auf der A2 Berlin Richtung Hannover, da gibt's richtig Stau. Der Grund ist eine Baustellensperre zwischen Hemeler Wald und Lehrte Ost bis 14 Uhr. Ab Peine braucht ihr im Moment eine Stunde länger durch den Stau als ohne ihn. Die A28 Bremen Richtung Oldenburg, ab Oldenburg-Marschweg 12 Minuten Stau plus. Die A30 Rheine Richtung Osnabrück. Hier läuft seit Stunden eine Bergung. Die Autobahn ist in Richtung Osnabrück zwischen Hörstel und Ibbenbüren-West voraussichtlich noch bis 13 Uhr gesperrt. Das ist so das vorsichtige Update. Ich hoffe, es klappt alles mit den Bergungsarbeiten. Bis dahin gilt die Antenne Niedersachsen Umleitungsempfehlung über die U21. Stau, ja, ab Rheine-Kanalhafen kostet euch das eine weitere halbe Stunde extra Fahrzeit. 20 Minuten Zeit plus, die sammelt ihr auf der A352 ein, Hannover Richtung A7. Stau ab Langenhagen. Kaltenweide. Der Grund sind Bauarbeiten. Und, danke Stefan, Meldung aus dem Landkreis Wittmund. Wittmund Richtung Leerhafe. Zwischen Wittmund und Leerhafe in Höhe Isums. Ein Unfall, ein PKW liegt hier im Graben. Menschen sind auf der Fahrbahn, da muss abgesichert und geborgen werden. Bitte fahrt vorsichtig. Ihr wisst, was passiert ist. Gute Fahrt und kommt sicher an euer Ziel.
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Lieblingshits in der Antenne Niedersachsen Samstagshow Survivor Burning Heart 20 Minuten vor 11. Die Vizemeisterschaft in Liga 1 ist auch klar. Dortmund gestern Abend 3:2 gegen Frankfurt gewonnen. Aber der Abstiegskampf bleibt spannend. Heute ab 15.30 Uhr St. Pauli in Leipzig. Werder bei der TSG Hoffenheim und ab 18.30 Uhr empfängt der VfL Wolfsburg den alten und neuen deutschen Meister, den FC Bayern München. Der HSV spielt morgen Nachmittag

0: schreibe mir auch gerade meine Liste fürs Grillen heute. Nicht vergessen, denn Grillen geht immer und das Wetter passt heute. Dazu Lieblingshits ohne Ende, gleich der nächste vor den Nachrichten um 5 vor 11 hier auf Antenne Niedersachsen. Flames von David Guetta.
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1: 9. Mai, es ist kurz vor 11 und die Aussichten für heute sind richtig gut. Frühsommerliche Wärme 20 bis 23 Grad, Regenwahrscheinlichkeit sehr gering. Auch morgen ein zunächst freundlicher Start in den Sonntag. Am Nachmittag beginnt es wechselhafter zu werden. Die ersten Schauer, einzelne Gewitter kommen so am Spätnachmittag, frühen Abend an. Vorher bleibt es mild, das ändert sich ab Montag, deutlich kühler und sehr wechselhaft.
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3: Ich bin Katrin Müller. Ärztepräsident Klaus Reinhardt wirbt für eine frühere Einführung der geplanten Zuckerabgabe auf Getränke wie Limonaden und Colas. Sie sei richtig und längst überfällig, sagte er der Deutschen Presseagentur. Die Bundesregierung will die neue Abgabe auf gezuckerte Getränke erst 2028 einführen.
4: Stark gezuckerte Getränke dürften deutlich teurer werden, wenn die Steuer kommt. Das soll einen Anreiz schaffen, sich gesünder zu ernähren. Die positiven Effekte treten dabei nicht sofort auf, sondern erst nach einigen Jahren, sagt der Ärztepräsident. Ziel ist es, laut Reinhardt aber nicht, die Softdrinks teurer zu machen. Die Hersteller sollen weniger Zucker nutzen. Mehr als die Hälfte der Menschen in Deutschland ist übergewichtig. Die Folgen reichen von Diabetes über Herz-Kreislauf-Erkrankungen bis hin zu Karies. Thomas Bremser, Nachrichtenredaktion.
3: Russland feiert aktuell in Moskau mit einer Militärparade den Tag des Sieges über Nazi-Deutschland. Und das im Schutze einer Feuerpause. Die hatte US-Präsident Donald Trump vermittelt. Die Waffenruhe kommt besonders dem russischen Präsidenten Putin gelegen.
5: Auf dem Roten Platz hat hier in Moskau unter extremen Sicherheitsvorkehrungen die große Militärparade begonnen. Kreml-Chef Putin nimmt die Parade aus Angst vor ukrainischen Drohnenangriffen diesmal ohne Panzer und Raketen ab. Bisher hält auch die von US-Präsident Trump vermittelte Waffenruhe. Der abgespeckte Aufmarsch mit weniger Gästen als sonst gilt auch als Symbol für die Lage in Russlands Angriffskrieg gegen die Ukraine. Moskau ist bei der Invasion durch Gegenangriffe Kiews zunehmend unter Druck. Aus Moskau, Ulf Maude.
3: Altersvorsorge per Aktie bleibt für viele Menschen in Deutschland ein Tabu, trotz neuer staatlicher Förderung. Weniger als die Hälfte der Erwerbstätigen hält es für unwahrscheinlich, ein gefördertes Altersvorsorgedepot zu eröffnen. Das ergab eine YouGov-Umfrage für die Postbank. Ab Januar soll es neue Möglichkeiten geben, privat und staatlich gefördert über ein Altersvorsorgedepot für den Ruhestand vorzusorgen. Die britische Sängerin Bonnie Tyler ist nach einer Notoperation in Portugal in ein künstliches Koma versetzt worden. Ein auf ihrer Website veröffentlichtes Statement bestätigte entsprechende Berichte. Das künstliche Koma soll ihre Genesung unterstützen, heißt es in der Mitteilung. Die 74-Jährige war in einem Krankenhaus in Faro am Darm operiert worden. Die Operation sei gut verlaufen und sie erhole sich. Aber inzwischen habe sich ihr Zustand durch eine Infektion verschlechtert, hieß es.
1: 3 Minuten vor 11, das Update für euch auf den Straßen unterwegs. Der Antenne Niedersachsen Stau- und Blitzerservice. Erste Meldung A2 Berlin Richtung Hannover. Sperrung wegen Bauarbeiten bis 14 Uhr zwischen Hämelerwald und Lehrte Ost. Stau ab Peine. Ja, da ist richtig was los. Kostet euch 1 Stunde extra Fahrzeit. Vorsicht, ein verlorenes Fahrrad liegt zwischen Buxtehude und Neu-Wulmsdorf auf der A26 Stade Hamburg. Die A30 Rheine Richtung Osnabrück. Seit Stunden läuft da eine Bergung. Die Strecke zwischen Hörstel und Ibbenbüren West gesperrt. Die Umleitung über die U21, Stau ab Rheine-Kanalhafen, Zeitverzögerung 30 Minuten. B212 Nordenham Richtung Ganderkesee, ein Wildunfall bei Schwei, dem B437 Anschluss, ein totes Reh liegt noch auf der Fahrbahn. Und Stefan hat den nächsten Blitzer entdeckt im Landkreis Friesland zwischen Altgamsiel und Neugamsiel auf der Gamser Straße in Höhe der Molkerei. Danke und kommt gut an.
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1: Schöne Grüße auch an alle, die jetzt noch arbeiten und die Stellung halten. Auch irgendwann kommt hoffentlich euer Feierabend und ihr freut euch drauf, das Wochenende genießen zu dürfen. Die Wetteraussichten sind gut und die richtige Musik haben wir sowieso für euch.

Leute, Cola Sound, Tom Gregory, Never Look Back, die Antenne Niedersachsen Samstagshow. Und wenn ihr vielleicht heute mal selber keinen Bock auf selbst grillen oder kochen habt, besucht doch das Streetfood Festival in Fahre. Das läuft auch heute und morgen noch.

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15: Wird im Großen und Ganzen ein schöner, frühsommerlich warmer Tag, bis 23 Grad. Regen? Eher nicht. Morgen auch freundlich, bleibt mild, allerdings am Sonntagnachmittag geht's dann los. Die ersten Schauer, die ersten kurzen Gewitter kommen rein. Der Wochenstart läuft ganz anders, wird kühler, unbeständiger und es gibt immer wieder auch kräftige Schauer.
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15: 5 Minuten vor 11:30 A2 Berlin Richtung Hannover zwischen Peine Ost bis Lehrte 8 Kilometer Stau. Schleichfahrt da kostet euch 1 Stunde extra Fahrzeit. Denn in Richtung Hannover ist die Strecke zwischen Hämelerwald und Lehrte Ost gesperrt. A30 Rheine Richtung Osnabrück, auch hier einiges los zwischen Rheine und Hörstel, 31 Minuten Zeit plus, denn in Richtung Osnabrück Bergungsarbeiten, Sperre, bis etwa 13 Uhr geht nichts durch den Abschnitt ab Hörstel bis Ibbenbüren West. Ab Rheine-Kanalhafen sind es hier nochmal extra 30 Minuten. Blitzer im Landkreis Friesland zwischen Altgamsiel und Neugamsiel auf der Gamser Straße in Höhe der Molkerei. Danke, Stefan.
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0: Lieblingshits, Tina Turner und We Don't Need Another Hero, kurz nach 11:30, die Antenne Niedersachsen, Samstagshow, auch wenn wir es in dieser Woche nicht immer gemerkt haben. Wir sind mittendrin im Frühling, die Zeit, in der wir gemütlich mit Freunden zusammensitzen und einen Radler bzw. Alster trinken. Was ich diese Woche gelernt habe, in Frankreich heißt der Mix aus Bier und Zitronenlimonade John Lemon, findet Yoko Ono, die Witwe von John Lennon, eher so semi-lustig. Deshalb hat sie jetzt Klage eingereicht und der Name muss weg. Das Problem, durch den ganzen Wirbel ist das Bier erst richtig bekannt geworden. Die Brauerei verkauft so viel wie nie zuvor und für diesen Effekt gibt's auch einen Namen. Verrät euch Kim Brooks vom Vormittag und zwar jetzt.
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2: Der ungeschickte Versuch, Informationen zu unterdrücken, die dann erst richtig Aufmerksamkeit bekommen, nennt man Streisand-Effekt. 2003 verklagt Barbara Streisand einen Fotografen und eine Website auf 50 Millionen Dollar. Der hatte nämlich Luftaufnahmen von Kaliforniens Küste gemacht. Ja, und auf einer dieser Fotos erkennt man Streisands Haus. Sie klagt, alle berichten drüber und das Foto verbreitet sich überall im Netz. Vor der Klage wurde es insgesamt nur 6-mal runtergeladen. 2-mal von ihren Anwälten.
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1: Heute Nachmittag ist es überwiegend bewölkt, aber wenigstens trocken. Die Sonne, die gibt es dann meistens eher so im südlichen Niedersachsen und auch an der Küste und entlang der Elbe. Das Ganze heute bei maximal 15 bis 20 Grad, im Oberharz bis 14 Grad. Und morgen wird es dann jede Menge Sonnenschein geben, nur ein paar lockere Wolken. Aber gerade so an der Elbe gibt es den ganzen Tag immer mal wieder einzelne Schauer. Im restlichen Niedersachsen ist es dagegen eher trocken. Das Ganze dann bei 13 bis 21 Grad und im Oberharz bis 17 Grad.
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3: Ich bin Katrin Müller. Die Kassenärzte erwarten wegen der geplanten Einsparungen im Gesundheitswesen im kommenden Jahr deutlich weniger Behandlungen in den Arztpraxen. Nach Berechnungen der kassenärztlichen Vereinigungen wären durch die geplanten Sparmaßnahmen rund 46 Millionen Behandlungsfälle nicht finanziert. Hausärzte und Allgemeinmediziner, die bisher im Schnitt etwa 1000 Patientinnen und Patienten pro Quartal behandelten, könnten demnach nur noch etwa 900 Fälle behandeln. Für Fernzüge der Deutschen Bahn gibt es ab heute Last-Minute-Tickets zu kaufen. Sie sollen immer samstags und sonntags für Fahrten in der jeweils folgenden Woche gebucht werden können. Die Bahn will damit neue Kundengruppen ansprechen.
4: Die Bahn verspricht Preise ab 7 Euro für den Fernverkehr. Wer seine gewünschte Verbindung eingibt, muss aber nicht unbedingt auf diese Tiefpreise stoßen, denn sie sind nur für Züge verfügbar, in denen die Auslastung relativ gering ist. Die Wahrscheinlichkeit, ein Schnäppchen zu ergattern, ist also besonders hoch abseits der Hauptreisezeiten. Die Aktionspreise sind auf der Homepage und in der App mit einer Krone gekennzeichnet. Die Last-Minute-Tickets soll es zunächst bis September geben. Die Bahncard-Rabatte werden berücksichtigt. Thomas Bremser, Nachrichtenredaktion.
3: Die einen schimpfen auf das Bürokratiemonster EU mit den vielen Regeln, die anderen finden genau das gut mit Blick auf Wirtschaft und sehen das gerade jetzt in diesen unruhigen Zeiten als überlebenswichtig an, mit anderen EU-Ländern eine Staatengemeinschaft zu bilden. Heute ist Europatag und da lohnt sich auch ein Blick zurück auf das, was die EU doch auch alles geschafft hat.
5: Die EU hat eine ganze Reihe von Erfolgen vorzuweisen. Da ist diese Freizügigkeit ohne Grenzkontrollen im Schengen-Raum für gut 400 Millionen Menschen. Da ist der Euro, da ist der Binnenmarkt. Das bedeutet einheitliche Regeln für alle Wirtschaftsbereiche. Es gibt massive Investitionen der EU in den Klimaschutz und die EU sieht sich auch als Garant der Grundrechte und als Garantie für den Frieden, weil sie Konflikte zwischen Staaten entschärft. Aus Brüssel, Dieter Ebeling.
3: Ärztepräsident Klaus Reinhardt wirbt für eine frühere Einführung der geplanten Zuckerabgabe auf Getränke wie Limonaden und Colas. Sie sei richtig und längst überfällig, sagte der Chef der Bundesärztekammer, der dpa. Die positiven gesundheitlichen Effekte treten demnach nicht sofort ein, sondern zeigen sich erst nach einigen Jahren. Reinhardt fordert deshalb, die Abgabe möglichst zügig einzuführen und nicht erst wie von der Bundesregierung geplant 2028.
1: Der Antenne Niedersachsen Stau- und Blitzer-Service A1 Osnabrück Richtung Bremen. Ab Bremen-Brinkum braucht ihr gut 20 Minuten länger. A2 Berlin in Richtung Hannover, die ist gesperrt für eine Baustelle bis 14 Uhr zwischen Hämelerwald und Lehrte Ost. Deshalb Stau ab Peine Ost, eine Stunde dauert hier länger. A7 Hannover in Richtung Hamburg, da ist die Sevebrücke gesperrt. Stau ist hier ab Galsdorf, dauert eine halbe Stunde länger. Die A28 Bremen Richtung Oldenburg, ab Oldenburg-Marschweg eine Viertelstunde mehr. Die A30 Rheine Richtung Osnabrück, da ist vollgesperrt für eine Bergung zwischen Hörstel und Ibbenbüren West bis voraussichtlich 13 Uhr. Die Antenne Niedersachsen Umleitungsempfehlung führt euch über die U21. Aktuell Stau ab Rheine 40 Minuten plus. A31 Emsland in Richtung Ostfriesland, fahrt vorsichtig zwischen Laten und Dörpen. Hier liegt Holz auf der Straße. Und auf der A352 Hannover in Richtung zur A7, die Eckverbindung Hannover ab Langenhagen-Kaltenweide 20 Minuten länger. Überall, wo es geht, gute und sichere Fahrt.
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1: Grüße gehen raus in den Oberharz am Brocken. Da findet nämlich 100 Jahre Tanakuhball statt. Also das ist ein Viehaustrieb mit großem Umzug, Musik und natürlich auch jede Menge Rahmenprogramm. Läuft seit 11 Uhr, könnt ihr vielleicht nochmal vorbeischauen. Oder aber ihr habt vielleicht Lust und wollt nächste Woche Samstag was Schickes machen, quasi eine kleine Zeitreise, dann habe ich auch was für euch. Reden wir gleich in 10 Minuten drüber und dazu habe ich jetzt nur Lieblingsmusik von Alle Farben. Sag nochmal bitte kurz, wie heißt der Titel?
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0: bei den Mittagsvorbereitungen an diesem Samstag. Ein bisschen Lady Gaga, The Dead Dance gehört hier bei Antenne Niedersachsen. Nächste Woche Samstag wird in Wien, ja, also wird quasi die ganze Stadt Wien zur Bühne beim diesjährigen Eurovision Song Contest. Und gleichzeitig gibt es auch in Göttingen eine musikalische Ausnahmesituation. Hier geht es nämlich zurück in die 2000er. Beim We Love 2000er Festival, da gibt es die größten Hits der 2000er live. Unter anderem mit Fire Squad. Das sind zwei der Culture Candela Frontmänner.
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0: Ja, das war der Sound damals und auch Luna ist mit dabei.

0: 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Und hier ist nochmal die Nummer. 0803 123 100. Alle meine 8 Daumen sind für euch gedrückt.
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1: Schauen wir mal auf die aktuellen Temperaturen bei euch vor der Haustür gemessen. 14 Grad sind es im Jaderberg und auch in Hannover. 12 Grad in Dassel. Da liegen wir knapp noch unter den Höchstwerten von maximal 15 bis 20 Grad. Im Oberharz schaffen wir so um die 14 Grad. Dazu ist es überwiegend bewölkt. Die meiste Sonne, die gibt es eher so im südlichen Niedersachsen, aber auch an der Küste und entlang der Elbe. Für morgen wird es dann deutlich mehr Sonnenschein geben. Dazu ein paar lockere Wolken. Nur an der Elbe und da so drumrum wird es den ganzen Tag eher ein bisschen trüber sein. Da sind auch einzelne Schauer mit unterwegs. Aber im restlichen Niedersachsen schön trocken. Das Ganze bei 13 bis maximal 21 Grad.
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1: A1 Osnabrück Richtung Bremen. Ab Bremen-Brinkum braucht ihr 20 Minuten länger. Die A2 Berlin Richtung Hannover. Da ist gesperrt wegen einer Baustelle noch bis ca. 14 Uhr zwischen Hämelerwald und Lehrte Ost. Deshalb dauert es eine Stunde länger ab Peine Ost. Die A7 Hannover in Richtung Hamburg. Da ist die Seewebrücke gesperrt. Hier Stau ab Tieshope eine halbe Stunde länger. Die A28 Bremen Richtung Oldenburg. Ab Oldenburg-Kreienbrück eine Viertelstunde plus. Und auf der A30 Rheine Richtung Osnabrück. Da ist voll gesperrt für eine Bergung zwischen Hörstel und Ibbenbüren. Noch bis voraussichtlich 13 Uhr, also eine knappe halbe Stunde. Die Antenne Niedersachsen Umleitungsempfehlung führt euch über die U21. Ab Rheine steht ihr aktuell 13 Minuten länger. Gute Fahrt!
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und wie Girls Fun haben wollen. Cyndi Lauper mit einem absoluten Klassiker aus 1984. Da kommt die gute Laune irgendwie fast von ganz alleine. Hier bei Antenne Niedersachsen. Für Kids, für große und auch für sehr große Kids gibt's auch Fun, und zwar in Form von kleinen bunten

0: Bildern und nur wenig Text in Sprechblasen verpackt. Asterix, Tim und Struppi, Mickey Mouse, Avengers, das sind ja alles Comic-Klassiker. Beim Gratis-Comic-Tag heute gibt es kostenlose Comics. Kollegin Charlotte Mühlhahn, wie komme ich denn daran?
1: Der Gratis-Comic-Tag findet jedes Jahr Mitte Mai in ganz Deutschland, Österreich und der Schweiz statt. In Buchhandlungen, Büchereien und Bibliotheken werden Comics verschenkt, darunter Avatar, Star Wars und die Schlümpfe. Beschränkt ist das Angebot in vielen Läden auf 3 bis 5 Hefte pro Person. Dahinter steckt die Idee, möglichst viele Kinder und Jugendliche an Comics heranzuführen und den Spaß am Lesen zu fördern. Dafür eignen sich Comics gut, denn die haben zumeist kurze Sätze und es führt bei Kindern zu schnellen Erfolgserlebnissen.
0: Ja, ich finde das richtig cool. Ich habe immer mir gerne Garfield-Comics aus der Bücherhalle ausgeliehen. Ja, vielleicht macht ja auch die Buchhandlung bei euch um die Ecke mit beim Gratis-Comic-Tag. Einfach mal vorbeischauen und dann ein Gratis-Comic abstauben. Und dazu natürlich nur Lieblingshits hören hier bei Antenne Niedersachsen. Das ist Omi mit Hula Hoop.

0: 12:47, 13 Minuten vor 1 gegen einen knurrenden Magen hilft, was Kleines zu essen oder auch der Lieblingshit von den Nachrichten. Kommt gleich von Coldplay. Skyfall of Stars.
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1: Boah, es sind ganz schön viele Wolken bei uns in Niedersachsen unterwegs. Die meiste Sonne bekommt so das südliche Niedersachsen ab, aber auch die Küste so entlang der Elbe. Maximale Werte heute 15 bis 20 Grad. Im Oberharz schaffen wir so um die 14 Grad. Morgen dann ein bisschen Wechsel. Da kommt nämlich ein bisschen mehr Sonne durch. Es bleiben aber auch noch ein paar lockere Wolken am Himmel hängen. Gerade so dann an der Elbe geht es den Tag über immer mal wieder Schauer. Im restlichen Niedersachsen ist es dagegen dann eher trocken und wie gesagt, ein bisschen mehr Sonnenschein bei 13 bis maximal 21 Grad und im Oberharz bis 17 Grad.
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3: Ich bin Katrin Müller. Die Kassenärzte erwarten wegen der geplanten Einsparungen im Gesundheitswesen im kommenden Jahr deutlich weniger Behandlungen in den Arztpraxen. Nach Berechnungen der kassenärztlichen Vereinigungen wären durch die geplanten Sparmaßnahmen rund 46 Millionen Behandlungsfälle nicht finanziert. Hausärzte und Allgemeinmediziner, die bisher im Schnitt etwa 1000 Patientinnen und Patienten pro Quartal behandelten, könnten demnach nur noch etwa 900 Fälle behandeln. Russland feiert aktuell in Moskau mit einer Militärparade den Tag des Sieges über Nazi-Deutschland und das im Schutze einer Feuerpause. Die hatte US-Präsident Donald Trump vermittelt. Die Waffenruhe kommt besonders dem russischen Präsidenten Putin gelegen.
4: Kreml-Chef Putin nimmt die Parade aus Angst vor ukrainischen Drohnenangriffen diesmal ohne Panzer und Raketen ab. Bisher hält auch die von US-Präsident Trump vermittelte Waffenruhe. Der abgespeckte Aufmarsch mit weniger Gästen als sonst gilt auch als Symbol für die Lage in Russlands Angriffskrieg gegen die Ukraine. Moskau ist bei der Invasion durch Gegenangriffe Kiews zunehmend unter Druck. Aus Moskau, Ulf Mauder.
3: Ärztepräsident Klaus Reinhardt wirbt für eine frühere Einführung der geplanten Zuckerabgabe auf Getränke wie Limonaden und Colas. Sie sei richtig und längst überfällig, sagte er der Deutschen Presseagentur. Die Bundesregierung will die neue Abgabe auf gezuckerte Getränke erst 2028 einführen.
5: Stark gezuckerte Getränke dürften deutlich teurer werden, wenn die Steuer kommt. Das soll einen Anreiz schaffen, sich gesünder zu ernähren. Die positiven Effekte treten dabei nicht sofort auf, sondern erst nach einigen Jahren, sagt der Ärztepräsident. Ziel ist es laut Reinhardt aber nicht, die Softdrinks teurer zu machen. Die Hersteller sollen weniger Zucker nutzen. Mehr als die Hälfte der Menschen in Deutschland ist übergewichtig. Die Folgen reichen von Diabetes über Herz-Kreislauf-Erkrankungen bis hin zu Karies. Thomas Bremser, Nachrichtenredaktion.
3: Der oder die Täter sind nach einer möglichen Geiselnahme in einer Bank in Rheinland-Pfalz in Sinzig weiter auf der Flucht. Die Polizei geht von mindestens einem Täter aus, der auch Beute gemacht hat. Der Mann soll einen Mitarbeiter eines Geldtransportunternehmens gestern gegen 9 Uhr abgepasst und ihm einen Behälter mit Bargeld abgenommen haben. Anschließend habe er zwei Personen in einem separaten Raum in der Volksbank in Sinzig eingeschlossen. Vermutlich hat der Mann noch vor dem Eintreffen der Polizei die Bank verlassen.
1: Der Antenne Niedersachsen Stau- und Blitzer-Service fahrt jetzt vorsichtig auf der A27 Cuxhaven Richtung Bremen. Hier sind Menschen auf der Fahrbahn zwischen Bremerhaven Süd und Stotel. Ganz besonders aufpassen dort. A1 Osnabrück Richtung Bremen. Ab Bremen-Brinkum braucht ihr eine Viertelstunde länger. Die A2 Berlin Richtung Hannover. Da ist gesperrt mit einer Baustelle noch bis ca. 14 Uhr zwischen Hämeler Wald und Lehrte Ost. Deshalb Stau ab Peine Ost. Eine Stunde dauert es länger. Die A7 Hannover in Richtung Hamburg. Da ist gesperrt die Sevebrücke. Deshalb steht ihr ab Thieshope 25 Minuten länger. Die A28 Bremen Richtung Oldenburg, ab Oldenburg-Kreienbrück 20 Minuten plus. Und im Kreis Wesermarsch, Oldenburger Heerstraße, da ist vollgesperrt für eine Sicherheitsübung zwischen dem Abzweig nach Süderfeld und Brake der Unterweser. Das Ganze in beiden Richtungen. Und nicht zu schnell unterwegs sein, geblitzt wird auch noch auf der B6 im Kreis Hildesheim zwischen Astenbeck und der A7 beim Erdbeerstand. Gute und sichere Fahrt.
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1: Es gab ja schon die ersten Nachmittage und Abende, die wir draußen gesessen haben, auf dem Balkon oder im Garten, lecker Kaffee und Kuchen oder vielleicht auch schon was Gegrilltes vernascht haben. Ist euch aufgefallen? Ganz ohne Wespen, die beim Essen nerven. Jetzt gibt's aber eine Wespenart, auf die wird gerade, ja, ich würde mal sagen, Jagd gemacht. Welche das ist und vor allen Dingen auch warum, das erzähle ich euch hier gleich in rund 10 Minuten. Dazu gibt's jetzt von Leonie Don't Worry hier bei Antenne Niedersachsen. Schönen Samstag.

0: Ja, morgen in einer Woche wird bestimmt nochmal ordentlich aufgedreht. Dann wird er nämlich 80. Nein, nicht Apache 207, sondern Udo Lindenberg natürlich. Ihr hört Antenne Niedersachsen an diesem Samstag. Sie macht gerade aktuell fast genauso viele Schlagzeilen wie Timmy der Wal. Die asiatische Hornisse, die sorgt bei Imkern und Naturschützern gerade für ordentlich Alarm. In Nordrhein-Westfalen gibt es inzwischen sogar einen Finderlohn, bis zu 300 Euro pro entdecktes und gemeldetes Nest. Martin Weber, der Vorsitzende vom Imkerverein Hannover Süd, hat der Moin Show diese ein bisschen erzählt und auch mal erklärt, wie diese Hornisse überhaupt aussehen und wie wir sie erkennen können.
1: Die asiatische Hornisse ist sehr gut für jedermann eigentlich an den gelben Unterbeinen zu erkennen. Also die unteren Beinglieder sind richtig quietschgelb wie ein Postkasten. Und wenn Sie meinen, ein derartiges Tier gesehen zu haben, Handy zücken, Foto machen und dann das Foto an die örtliche Naturschutzbehörde und dann geht der Apparat los.
2: Herr Weber, das ist mir ganz unangenehm. Wir lernen uns gerade erst kennen. Aber was soll ich denn gegen diese arme Hornisse überhaupt haben?
1: Ja, das Problem ist, dass sie eben eine invasive Art ist, die hier eingeschleppt wurde. Und sie hat hier eben keine natürlichen Feinde.
2: Bring es auf den Punkt, die fressen unsere Bienen.
1: Ja, das ist das nächste Problem, dass sie ungefähr 60% ihres Futterbedarfs über Bienen abdeckt. Und das zu einer Jahreszeit, wo sich gerade die Honigbienen im Endeffekt auf die Überwinterung vorbereiten und Störungen am Nest eigentlich überhaupt nicht gebrauchen können, weil damit einfach auch die Überwinterungsfähigkeit dieses Volkes in Frage gestellt wird, beziehungsweise das Volk so stark beeinträchtigt wird, dass es unter Umständen den Winter dadurch gar nicht übersteht.
0: Die asiatische Hornisse breitet sich immer weiter aus, also solltet ihr ein Nest entdecken, dann unbedingt melden und ihr erkennt die asiatischen Hornisse dann an den quietschgelben Beinen.
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15: Es sind viele Wolken bei uns in Niedersachsen unterwegs. Die Sonne hat es dagegen schwer. Wir gucken mal auf die aktuellen Temperaturen bei euch vor der Haustür gemessen. 15 Grad in Lockstedt, 16 sind es in Diepholz und 13 in Goslar. Ja, und auch wenn die Sonne sich eher nur im südlichen Teil Niedersachsens, auch an der Küste entlang der Elbe zeigt, es bleibt weitestgehend trocken. Maximal kriegen wir heute so bis zu 15 bis 20 Grad raus. Dann morgen allerdings deutlich mehr Sonnenschein. Es sind nur noch ein paar lockere Wolken unterwegs. Die ballen sich aber gerade so gerne in Richtung der Elbe und da gibt es den Tag über immer mal wieder Schauer. Im restlichen Niedersachsen ist es dagegen eher dann trocken. Trocken bei 13 bis 21 Grad, im Oberharz bis 17 Grad.
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15: A1 Osnabrück Richtung Bremen. Ab Bremen-Brinkum braucht ihr eine Viertelstunde länger. Die A2 Berlin Richtung Hannover. Da ist gesperrt wegen einer Baustelle noch bis ca. 14 Uhr zwischen Hämelerwald und Lehrte Ost. Deshalb aktuell Stau ab Peine Ost. Eine Stunde dauert es länger. A7 Hannover in Richtung Hamburg. Dort ist die Sewebrücke gesperrt. Stau hier ab Thiershope. Viertelstunde plus. Die A27 Cuxhaven Richtung Bremen. Fahrt vorsichtig zwischen Bremerhaven Süd und Stotel. Hier sind Menschen auf der Fahrbahn. A28 Bremen Richtung Oldenburg, ab Oldenburg-Rheinbrück 22 Minuten plus. Und auf der A30 Rheine Richtung Osnabrück, da liegen Fahrzeugteile zwischen Ibbenbüren West und Ibbenbüren. Auch hier bitte besonders vorsichtig fahren. Und auf der B65 Minden Richtung Bad Nenndorf beim Anschluss von der B65 B482, da ist vollgesperrt wegen eines Verkehrsunfalls.
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0: mal eben ganz spontan nach Köln, München oder Berlin mit der Bahn düsen und dabei ausnahmsweise mal kein Vermögen ausgeben. Das geht seit heute. Moin, ihr hört Antenne Niedersachsen an eurem Samstag. Die Bahn stellt jetzt nämlich immer samstags und sonntags Fahrten für die folgende Woche ein und die können dann günstig gebucht werden. Kollege Thomas Bremser, wie funktioniert das und was kostet der Spaß?
1: Die Bahn verspricht Preise ab 7 Euro für den Fernverkehr. Wer seine gewünschte Verbindung eingibt, muss aber nicht unbedingt auf diese Tiefpreise stoßen, denn sie sind nur für Züge verfügbar, in denen die Auslastung relativ gering ist. Die Wahrscheinlichkeit, ein Schnäppchen zu ergattern, ist also besonders hoch abseits der Hauptreisezeiten. Die Aktionspreise sind auf der Homepage und in der App mit einer Krone gekennzeichnet. Die Last-Minute-Tickets soll es zunächst bis September geben. Die Bahncard-Rabatte werden berücksichtigt.
0: Dankeschön, Thomas. Ich finde es auf jeden Fall eine coole Idee von der Bahn. Also jetzt ein halbes Jahr lang Pilotphase und dann mal gucken, ob das Ganze nochmal in die Verlängerung geht. Und dann kann man vielleicht das ein oder andere Schnäppchen schlagen. Jetzt Aloy Black mit I Need a Dollar. Mensch, guck mal, wie passend.

0: feurige Trompeten und Hey-Rufe könnt ihr haben. Gleich im Lieblingshit vor den Nachrichten hier bei Antenne Niedersachsen. Little Talks. So
1: Mensch, was waren das für 3 Wochen Pimp Your Schützenfest? Wahnsinn. Ihr habt royalen Besuch aus ganz Deutschland nach Wulften am Harz und Heidenau in der Nordheide gebracht und dabei alles gegeben. Sogar euren Urlaub.
2: Wir waren schon auf dem Weg nach Dänemark und dann kam morgens der Anruf, dass wir auf Platz 2 sind. Und da habe ich zu meinem Mann gesagt, Jörn, wir müssen nach Hause umdrehen.
1: Ihr habt all eure Kontakte abtelefoniert und dabei auch echte Freundschaften geschlossen.
3: Ja, das ist ein Wahnsinn. Auch mit den anderen Challenge-Teilnehmern, die kommen hierher. Wir haben quasi eine Freundschaft aufgebaut durch euch.
1: 10.000 Euro für Heidenau in der Nordheide und 1.000 Liter Freibier für Wulften am Harz. Ihr habt es euch wirklich verdient. Und wir sagen Danke. Danke für diese 3 Wochen Pimp Your Schützenfest. Danke vor allem, dass ihr genauso fühlt wie wir, dass ihr unsere Begeisterung teilt und dass ihr für Pimp Your Schützenfest wirklich alles möglich gemacht habt.
4: Das ist richtig cool, weil wir davon unseren Enkeln noch erzählen werden.
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0: das Wetter für Niedersachsen mit dem Update fürs ganze Land.
1: Ja, die Wolkendecke ist überwiegend geschlossen, aber hier und da findet die Sonne Gott sei Dank mal so eine kleine Lücke und scheint dann auch für uns. Überwiegend ist es auch trocken bei uns in Niedersachsen. Temperaturen dazu heute 15 bis maximal 20 Grad. Im Oberharz schaffen wir maximal 14 Grad. Morgen wird es dann auch wieder ein paar Wolken geben, vor allen Dingen so rund um die Elbe rum, und da wird es auch immer mal wieder Schauer geben. Allerdings im restlichen Niedersachsen, da sieht es richtig gut aus. Wenn dann nur ein paar lockere Wolken, jede Menge Sonnenschein und auch trocken. Das Ganze dann bei 13 bis maximal 21 Grad, im Oberharz sogar bis 17 Grad.
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3: Ich bin David Büchner. Im kommenden Jahr könnte es deutlich weniger Behandlungen in den Arztpraxen geben. Grund dafür sind die geplanten Einsparungen im Gesundheitswesen. Nach Angaben der kassenärztlichen Vereinigungen wären dadurch rund 46 Millionen Behandlungsfälle nicht finanziert.
4: Die Kassenärzte schlagen Alarm. Es drohen noch weniger Arzttermine, noch längere Wartezeiten und noch mehr Aufnahmestopps in Praxen. Denn das Gesetz sieht weniger Extrazahlungen an Ärzte vor. Aber die seien Unternehmer, sagt Kassenärztechef Gassen der Bild. Gibt es weniger Geld, müssten die Praxen ihre Angebote eben einschränken. Das Sparpaket soll dafür sorgen, dass die Beiträge der gesetzlichen Krankenkassen nicht weiter ansteigen. Das Gesetz muss noch durch den Bundestag und Bundesrat. Thomas Bremser, Nachrichtenredaktion.
3: Russlands Präsident Wladimir Putin hat sich bei der Militärparade zum 9. Mai sicher gezeigt, den Angriffskrieg gegen die Ukraine zu gewinnen. Er sei fest davon überzeugt, dass die Sache gerecht sei, so Putin.
5: Es war eine ungewöhnliche Militärparade hier im kalten Moskau ohne die sonst zur Schau gestellten Panzer und Raketen. Dieser abgespeckte Aufmarsch von tausenden Soldaten ist auch ein Zeichen dafür, dass es für Kreml-Chef Putin in seinem Krieg gegen die Ukraine nicht gut läuft. Zwar behauptete Putin in seiner Rede auf dem Roten Platz, die Armee komme voran, aber ein Sieg Russlands ist nicht in Sicht. Gelegen kam Putin aber eine von US-Präsident Trump vermittelte Waffenruhe, weil damit auch die befürchteten Drohnenangriffe Kiews zur Parade ausblieben. Aus Moskau, Ulf Mauder.
3: Die Südwest-CDU gibt grünes Licht für eine Neuauflage der grün-schwarzen Landesregierung in Baden-Württemberg. Die Delegierten stimmten bei einem Parteitag dem Koalitionsvertrag zu. CDU-Landeschef Manuel Hagel hatte zuvor bei seiner Partei für die Zusammenarbeit mit den Grünen geworben. Er sagte, man werde koalieren, aber nicht fusionieren. Aus Unterschieden könne etwas Neues, Gemeinsames geschaffen werden. In Venedig ist die 61. Kunstbiennale, eine der wichtigsten Veranstaltungen für zeitgenössische Kunst, eröffnet worden. Begleitet wird sie in diesem Jahr von Diskussionen um die Teilnahme Russlands und Israels. Die Jury war in der vergangenen Woche aus Protest geschlossen zurückgetreten. Die sonst übliche Eröffnungsfeier fiel aus.
1: Der Antenne Niedersachsen-Stau- und Blitzer-Service. A1 Lübeck Richtung Hamburg beim Dreieck Hamburg-Norderelbe. Dort liegen Gegenstände auf der Fahrbahn. Und fahrt bitte auch vorsichtig auf der A27 Bremerhaven-Bremen zwischen Bremen-Hornlehe und Bremen-Fahr. In beiden Richtungen hier ist ein Fußgänger unterwegs. Das Ganze in Richtung Bremer Kreuz. Die A1 Bremen Richtung Osnabrück ab Opusen-Bremen-Mahndorf braucht ihr aktuell 12 Minuten länger. Die A2 Berlin Richtung Hannover zwischen Peine-Ost und Lehrte ist Baustellenstau angesagt, ab Peine-Ost braucht ihr eine Stunde länger. A7 Hannover Richtung Hamburg, da ist die Sewebrücke gesperrt, deshalb staubt hier Hope, hier braucht ihr eine Viertelstunde länger. Die A7 Hannover in Richtung Kassel zwischen Hedemünden und Warratalbrücke ist die rechte Spur gesperrt. Und bei der A28 Bremen Richtung Oldenburg ab Oldenburg-Kreienbrück 24 Minuten plus. Die B65 Minden Richtung Bad Nenndorf, die ist im Anschluss der B65 B482 vollgesperrt nach einem Verkehrsunfall. Und im Kreis Wesermarsch Oldenburger Heerstraße zwischen dem Abzweig nach Süderfeld und Brake der Unterweser, da findet eine Sicherheitsübung statt und deshalb ist dort in beiden Richtungen gesperrt. Gute und sichere Fahrt.
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1: Leuchttürme haben irgendwie eine magische Anziehung. Also wenn die See rau ist, ne, alles ist dunkel, der Wind tobt, die Wellen peitschen und dann kommt da dieses Licht und der Leuchtturm erstrahlt. Auf Norderney, da will einer dieser Leuchttürme allerdings nicht so richtig. Was da los ist, weiß Kollege Daniel Flüß. Mit dem spreche ich gleich in 10 Minuten hier bei mir.

0: 14:09 an diesem Samstag. 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Fahrt jetzt vorsichtig auf der A7 Hannover Richtung Hamburg. Zwischen Dorfmark und Soltau Süd hier liegen Gegenstände auf der Fahrbahn. Wir alle kennen das, wenn wir auf der Straße eine Ampel sehen, die nicht richtig funktioniert, ja, dann kann das natürlich schnell mal nervig werden. Aber das gilt halt eben auch fürs Meer. Die Fischer und Containerschiffe müssen gerade an der Küste von Norderney ein bisschen genauer hinschauen. Der Leuchtturm dort ist defekt. Aktuell gibt er etwas andere Signale an den vorbeifahrenden Schiffen ab als sonst. Antenne Niedersachsen-Reporter Daniel Flüß.
1: Ja, normalerweise sind es ja 3 weiße Lichtblitze, dann gibt es eine Pause und das alle 12 Sekunden. Das ist die offizielle Kennung, damit Seeleute aus der ganzen Welt wissen, okay, wir sind hier vor Norderney. Derzeit beträgt die Pause 14 Sekunden. Zum Glück, das ist jetzt erstmal kein Problem für die Schifffahrt, aber klar ist auch, das kann jetzt nicht ewig so bleiben.
0: Ja, bei der letzten Wartung hat man ja gemerkt, das Getriebe im Turm ist verschlissen und Ersatzteil wurde eingebaut.
1: Genau, die Sache ist, die Leuchtturmtechnik ist schon etwas in die Jahre gekommen. Peter Schneider vom Wasserstraßen- und Schifffahrtsamt Ems-Nordsee hat mir das genau erklärt. Die Sache ist, es gibt nur ein Ersatzgetriebe für die Leuchttürme Borkum und Norderney, weil die praktisch baugleich sind. Und da jeder Leuchtturm aber anders das Signal sendet, ist auch dieses Ersatzteil leicht unterschiedlich. Das Originalgetriebe wird aktuell von einer Spezialfirma repariert. In ein paar Wochen, heißt es, ist das dann aber erledigt und dann blitzt der Norderneyer Leuchtturm wieder richtig.
0: Und darauf freuen wir uns schon. Dankeschön, Daniel.
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3: Das Wetter für Niedersachsen. Die Temperaturen bei euch vor der Haustür gemessen sind sich erstaunlich einig. 15 Grad messen wir aktuell in Wilhelmshaven, Soltau und auch in Höxter. Maximal werden es heute bis 15 Grad. Nur im Oberharz, da ist die Maximalwerte bis 14 Grad schon erreicht. Ja, und dazu gibt es jede Menge Wolken am Himmel. Lockere Wolken im südlichen Niedersachsen. Da kommt auf jeden Fall deutlich mehr die Sonne durch und auch entlang der Küste der Elbe. Da gibt es ein bisschen mehr Sonnenschein. Es bleibt aber auf jeden Fall trocken. Morgen dann viel Sonnenschein, ein paar lockere Wolken, die sich gerade so an der Elbe den ganzen Tag irgendwie ballen und da kann dann auch immer mal wieder ein kleiner Schauer mit dabei sein. Im restlichen Niedersachsen ist es dagegen dann eher trocken bei 13 bis 21 Grad, im Oberharz bis 17 Grad.
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3: A1, Bremen Richtung Osnabrück, zwischen Opphusen, Bremen-Mahndorf und Asten braucht ihr aktuell 10 Minuten länger. In der Gegenrichtung Osnabrück Richtung Bremen, ab Bremen-Brinkum 6 Minuten. Dann ist die A2, Berlin Richtung Hannover, weiterhin gesperrt wegen einer Baustelle bis voraussichtlich 16 Uhr, zwischen Himmerlerwald und Lehrte aktuell eine Stunde mehr ab Peine Ost. Die A7 Hannover in Richtung Hamburg, die Sewebrücke ist gesperrt, ab Thieshope braucht ihr 10 Minuten länger. Die A7 Hannover in Richtung Kassel zwischen Hedemünden und Warratalbrücke ist die rechte Spur gesperrt. Die A28 Bremen Richtung Oldenburg, ab Oldenburg-Kreienbrück 17 Minuten plus. Und auf der B65 Minden Richtung Bad Nenndorf beim Anschluss von der B65 B482 ist voll gesperrt wegen eines Verkehrsunfalls. Und im Kreis Osterholz, Schwaneweder Straße zwischen Mädchensande und Mayenburg ist in beiden Richtungen nach einem Unfall gesperrt. Die Antenne Niedersachsen Umleitungsempfehlung führt euch über Schwanewede, Neunkirchen, Rade, Aschwaden, Wurfleth, Rechtlebe und Utlede. Dort, wo es geht, gute Fahrt.
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0: Gemütlich schlendern wir durch den Samstagnachmittag mit Antenne Niedersachsen. Ja, wo wir gerade beim Schlendern sind, dabei entdecken wir gerne neue Dinge. Ich liebe es ja zum Beispiel, bei Blumengeschäften stehen zu bleiben und einfach mal so zu gucken, was es denn da so für tolle Pflanzen gibt. An die könntet ihr zukünftig auch mal für einen schmalen Taler rankommen über die App Too Good To Go. Ja, kennt ihr eigentlich eher, wenn ihr übrig gebliebenes Essen vom Bäcker oder einem Restaurant als Überraschungstüte abholen wollt für einen kleinen Preis. Aber in der App lässt sich jetzt auch ganz gezielt nach Blumensträußen und Pflanzen filtern. Kim Brucks vom Vormittag hat mit Nicole vom Hagebaumarkt Adendorf gesprochen, die da auch mitmachen.
1: Ja, unbedingt. Also wir haben insgesamt 12 Kategorien. Gartenpflanzen, Kräuter, Öle, Grillsoßen, Gewürze haben wir dabei. Und eine Durchschnittstüte bei uns kostet 4,99 Euro für den Verbraucher und hat einen Mindestwert von 15 Euro als Inhalt.
2: Wow, was ist denn da alles so drin im Überraschungspaket?
1: Gartenpflanzen sind meistens Stauden drin. Stauden oder Saisonpflanzen oder was sehr beliebt ist bei den Kunden, Kräuter- und Gemüsepflanzen, das ist eigentlich mit immer als erstes weg. Also da hatten wir zum Beispiel von gestern zu heute reingesetzt 40 Stück und die sind im Prinzip nach 1-2 Stunden verkauft.
2: Und wie ist der Zustand der Pflanzen? Ist das eher so, die sind wirklich noch wunderschön oder ist das eher, naja, die haben schon bessere Tage gesehen?
1: Also bei uns ist es ganz wichtig, hier würde niemals der Markt mit einer Pflanze verlassen, die nicht mehr gut aussieht. Sowas geht bei uns gar nicht weg, auch nicht für Too Good To Go. Sondern die Pflanzen, die darüber weggehen, sind vielleicht, ich sag jetzt mal, am Verblühen. Oder es hat irgendwo ein braunes Blatt dran. Aber wenn man sie einpflanzt, sind sie zu 100% verwertbar.
2: Klasse. Also das ist doch ein super Schnäppchentipp, muss ich sagen.
1: Absolut. Also zumal, wie gesagt, also Pflanzen, die bei uns rausgehen, sind halt in einem Top-Zustand.
0: Ja, für den Muttertag morgen könnte es vielleicht ein bisschen knapp werden, aber probiert es doch gerne einfach mal aus über die App To Go, dort noch Blumen und Pflanzen filtern. So, die letzten 10 Minuten in der zweiten Fußball-Bundesliga in den Spielen, die stehen gerade an. Wir gucken mal aktuell rein, Holstein Kiel, Magdeburg steht aktuell 0-3, VfL Bochum gegen Hannover 96 1-1 und Eintracht Braunschweig gegen Dynamo Dresden 2-0. Das Topspiel dann nachher Nürnberg gegen Schalke um 20.30 Uhr.

0: 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An eurem Samstag gleich der Lieblingshit vor den Nachrichten kommt von Kygo mit Avicii zusammen. Forever Yours.
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0: Antenne Niedersachsen informiert immer dann, wenn es passiert. Fahrt jetzt vorsichtig auf der B440 zwischen Abzweig nach Hassel und dem Abzweig nach Kirchswaldesee in beiden Richtungen. Hier liegen Nägel auf der Fahrbahn. Fahrt vorsichtig.
1: Und jetzt der Lieblingshit vor den Nachrichten.

0: Das Wetter für Niedersachsen. Viele graue Wolken heute über Niedersachsen. Dazu bleibt es aber dann doch eher trocken. Das Ganze bei maximal 15 bis 20 Grad. Heute Abend geht es dann runter auf so 14 bis 18 Grad. Und in der Nacht ziehen dann langsam die Wolken Richtung Norden ab. In den südlichen Teilen Niedersachsens könnt ihr sogar den Stern beim Funkeln ein bisschen zusehen. Ein paar Schauer gibt es dann allerdings schon in der Nacht. Vor allem so an der Unterelbe und an der Nordsee. Sonst ist es bei uns eher trocken, bei 11 bis 4 Grad dann. Morgen viel Sonnenschein, ein paar lockere Wolken und wenn, dann halten die sich eher so rund um die Elbe und da kann es dann auch immer mal wieder Schauer geben. Im restlichen Niedersachsen dazu Sonnenschein bei 13 bis 21 Grad.
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2: Ich bin Babette Büchner. Um den Anstieg der Krankenkassenbeiträge zu stoppen, hat die Koalition Sparmaßnahmen auf den Weg gebracht. Gekürzt wird unter anderem bei Arztpraxen. Die Kassenärzte warnen deshalb jetzt vor deutlich weniger Terminen für Patienten. Hausärzte und Allgemeinmediziner könnten damit rund 100 Fälle weniger pro Quartal behandeln. Das Bundeskabinett hatte das Sparpaket für das Gesundheitswesen Ende April auf den Weg gebracht. Es muss noch durch den Bundestag und den Bundesrat. Mit einer Militärparade in Moskau hat Russland den Sieg über Nazi-Deutschland gefeiert. Die Parade fällt aber in diesem Jahr deutlich kleiner aus, ohne Panzer und Raketen. Präsident Wladimir Putin zeigte sich bei seiner Rede überzeugt, den Krieg gegen die Ukraine zu gewinnen.
3: Ich bin fest davon überzeugt, unsere Sache ist gerecht. Wir stehen zusammen, der Sieg war immer und wird immer auf unserer Seite sein.
2: In der Nacht war eine dreitägige Waffenruhe in Kraft getreten, die US-Präsident Donald Trump zuvor überraschend verkündet hatte. Altersvorsorge per Aktie bleibt für viele Menschen in Deutschland ein Tabu, trotz neuer staatlicher Förderung. Fast jeder zweite Erwerbstätige hält es für unwahrscheinlich, ein gefördertes Altersvorsorgedepot zu eröffnen, ergab eine YouGov-Umfrage für die Postbank.
4: Die Deutschen gelten beim Geldanlegen als vorsichtig. Aktien und Fonds sind vielen zu unsicher, obwohl dabei langfristig oft mehr rumkommt als beim klassischen Sparkonto. Ab Januar soll es neue Möglichkeiten geben, privat und staatlich gefördert über ein Altersvorsorgedepot für den Ruhestand vorzusorgen. Kinder und Jugendliche können mit der Frühstartrente den ersten Grundstein legen. Laut Umfrage würde rund ein Drittel der Berufstätigen dann aber eine sichere Anlage mit garantiertem Auszahlungsbetrag wählen, statt der Risikovariante ohne Garantien. Katrin Müller, Nachrichtenredaktion.
2: Nach dem Hunter-Virus-Ausbruch auf dem Kreuzfahrtschiff Hondius sind Rückführungsflüge für deutsche und andere europäische Passagiere geplant. Das Schiff wird morgen vor dem Hafen von Granadilla im Süden von Teneriffa erwartet, hieß es von den spanischen Behörden. Die Planungen für die Ankunft inklusive Untersuchungen und Quarantäneprozeduren werde unter anderem von der Weltgesundheitsorganisation verantwortet.
0: Zum Sport in der zweiten Fußball-Bundesliga ist die Partie Holstein Kiel gegen den FC Magdeburg mit 1:3 ausgegangen und in den Partien VfL Bochum und Hannover 96 laufen die letzten Minuten, dort steht es noch 1:1 und Eintracht Braunschweig auch die Nachspielzeit gegen Dynamo Dresden, dort steht es 2:1. Der Antenne Niedersachsen Stau- und Blitzer-Service. A1 Bremen Richtung Osnabrück. Ab Opphusen-Bremen-Mahndorf braucht ihr 10 Minuten. Dann die A2 Berlin Richtung Hannover. Da ist gesperrt wegen einer Baustelle bis 16 Uhr zwischen Hämelerwald und Lehrte Ost. Ab Peine Ost steht hier aktuell eine Stunde. Dann die A7 Hannover in Richtung Hamburg. Da ist gesperrt die Sevebrücke. Deshalb Stau ab Thies-Hope. 10 Minuten dauert es länger. A7 Hannover in Richtung Kassel zwischen Hedemünden und Warratalbrücke ist die rechte Spur gesperrt. A28 Bremen Richtung Oldenburg, ab Oldenburg-Kreinbrück 24 Minuten plus. Die A30 Osnabrück Richtung Niederlande, zwischen Salzbergen und Schüttorfer Kreuz da hat's einen Unfall gegeben, hier ist auch der Standstreifen mit betroffen. Die B65 Hannover Richtung Berlin, zwischen Evern und Egwort, da ist da aktuell 18 Minuten länger angesagt. Und auf der B65 Minden Richtung Bad Nenndorf, beim Anschluss der B65 B482 ist vollgesperrt wegen eines Verkehrsunfalls. Überall dort, wo es geht, euch eine gute und sichere Fahrt.
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0: Drei Wochen lang haben wir mit euch Pimp Your Schützenfest gemacht und das große Finale, das gab es dann gestern hier bei uns. Und wie das klang, da hören wir gleich auf jeden Fall nochmal mit da rein. Und dazu habe ich gleich Musik von Tom Grennan, den Sugar Babes und jetzt darf Ray Dalton ran.

0: Tom Grennan, Little Bit of Love, gehört hier bei Antenne Niedersachsen an eurem Samstag. In Heidenau, in der Nordheide, haben sich wahrscheinlich immer noch nicht erholt. Vom großen Finale von
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0: Der Schützenverein Heidenau von 1925 e.V. hat gestern um 11 Uhr sagenhafte 756 Schützenkönige und Königin auf dem Dorfplatz versammelt und sichert sich so die 10.000 Euro für ihr Schützenfest. Aber auch der Zweitplatzierte, das Schützenfest Wulften am Harz, ist natürlich nicht leer ausgegangen. Verkehrskai aus der Moin-Show war für euch vor Ort.
2: Und für euch spendet Antenne Niedersachsen 1.000 Liter Freibier.
3: Das Bier kriegen wir von Hakebeck, von unserem Partner der Großbrauerei AB InBev aus Bremen. Und das könnt ihr euch gerne schmecken lassen. Und Mike, ich habe mir was überlegt. Wenn ihr das Freibier ausschenkt auf dem Schützenfest, super Idee. Wenn ihr euch aber überlegt, das Bier auf dem Schützenfest zu einem ganz zivilen Preis zu verkaufen, also 0,3 für 3 Euro, dann kommt ihr auf 9.999 Euro.
4: Hi, super. Also Mathe Grundrechenarten läuft bei dir.
3: Ich glaube, so können wir im Guten hier verbleiben und freuen uns natürlich, wenn ihr nächstes Jahr wieder dabei seid. Und dann zieht ihr aber die anderen alle sowas von vom Leder. Und jetzt feiern wir zusammen.
5: Und das machen wir auf jeden Fall. Und ich danke euch nochmal allen von ganzen Herzen für diesen großartigen Support. Ihr seid der Wahnsinn. Und wir sind faire Verlierer und schicken die besten Schützengrüße Richtung Heidenau. 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Und ich würde sagen, auf uns alle, ein dreifach kräftig
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0: Ja, also nochmal ein richtig großes Dankeschön an alle, die mitgemacht haben. Also ich glaube, diese Aktion, die werden wir noch ganz, ganz lange in Erinnerung behalten. 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

0: 18:17 Uhr. Antenne Niedersachsen informiert immer dann, wenn es passiert. Fahrt jetzt vorsichtig auf der A1 Münster Richtung Osnabrück. Zwischen Greven und dem Flughafen Münster-Osnabrück, da hat es einen Unfall gegeben. Fahrt vorsichtig und kommt heil und sicher an. Jetzt dazu Queen mit Radio Gaga.
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1: Das Wetter für Niedersachsen. Die aktuellen Temperaturen bei euch vor der Haustür gemessen: 16 Grad in Drachten, 15 in Bremen und 14 in Schöppenstedt. Dazu viele Wolken am Himmel. Meistens schafft es die Sonne so im südlichen Niedersachsen raus oder auch an der Küste entlang der Elbe. Ansonsten bleibt es aber trocken. Nachher, so gegen 18 Uhr, gehen die Temperaturen dann runter auf 14 bis 18 Grad. Ja, und in der Nacht, da ziehen die Wolken dann langsam Richtung Norden ab. Und gerade im südlichen Niedersachsen wird es dann auch sternenklar werden. Ein paar Schauer gibt es dann in der Nacht so Richtung Unterelbe und an der Nordsee. Ansonsten ist es bei uns eher trocken. Tiefstwerte dann 11 bis 4 Grad. Morgen dann jede Menge Sonnenschein, ein paar lockere Wolken. Nur so an der Elbe, da ballen sich die Wolken ein bisschen kräftiger zusammen und da kann es auch immer mal wieder Schauer geben. Im restlichen Niedersachsen ist es dagegen dann doch eher trocken bei 13 bis 21 Grad. Der Antenne Niedersachsen Stau- und Blitzer-Service. Wir starten auf der A1 Hamburg in Richtung Lübeck, zwischen dem Dreieck Norderelbe und den Norderelbbrücken. Dort liegen Plastikteile auf der Fahrbahn. Fahrt vorsichtig auf der A29 Oldenburg in Richtung Wilhelmshaven. Zwischen Fedderwarden und Wilhelmshaven ist eine Ölspur auf der Fahrbahn. Und auf der A1 Münster Richtung Osnabrück, zwischen Greven und dem Flughafen Münster-Osnabrück, da hat es einen Unfall gegeben, fahrt vorsichtig. Ansonsten stockt es auf der A1 Bremen Richtung Osnabrück. Ab Opphusen Bremen-Mahndorf braucht ihr 12 Minuten länger. A2 Berlin Richtung Hannover, da ist gesperrt wegen der Baustelle noch knapp eine halbe Stunde bis 16 Uhr zwischen Hemelerwald und Lehrte Ost. Deshalb ab Peine braucht ihr aktuell eine Stunde länger. Peine Ost ist es. Die A7 Hannover in Richtung Hamburg, dort ist die Seewebrücke gesperrt, deshalb ab Tieshope dauert es 10 Minuten länger. Die A7 Hannover in Richtung Kassel zwischen Hedemünden und Wahratalbrücke, rechte Spur ist dort gesperrt. Und auf der A28 Bremen Richtung Oldenburg, ab Oldenburg Rheinbrück braucht ihr 24 Minuten länger. Und im Kreis Osterholz, Schwanewieder Straße zwischen Mattjensande und Meinburg, dort ist in beiden Richtungen wegen der Unfallaufnahme gesperrt. Die Antenne Niedersachsen Umleitungsempfehlung für euch über Schwanewede, Neunkirchen, Rade, Aschwaden, Wurtfleet, Rechtebe und Utlede. Gute und sichere Fahrt.
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Die Pet Shop Boys an eurem Samstagnachmittag hier bei Antenne Niedersachsen. Und bei richtigen Eurovision-Fans, da kribbelt's jetzt schon. Ja, Montag starten wir rein in die ESC-Woche. Dienstag und Donnerstag sind dann erstes und zweites Halbfinale und dann natürlich am Samstag das große Finale in Wien. Wer setzt sich Europas Musikkrönchen auf? Der ESC kann wirklich auf eine sehr beachtliche Geschichte zurückblicken. Dieses Jahr ist 70-jähriges Jubiläum. Da hat sich die ARD doch mal gedacht, Mensch, machen wir doch mal eine Doku draus. Und die gibt's seit heute in der ARD Mediathek jederzeit verfügbar oder dann auch jetzt Montag, 11. Mai, ganz linear im TV 2015. 70 Jahre ESC, More Than Music heißt das Ding. Und unter anderem sind mit dabei Harpe Kerkeling, Jean-Paul Gaultier und auch Conchita Wurst, die da zu Wort kommen dürfen. Also es wird auf jeden Fall eine bunt gemischte Truppe. Ich würde sagen, fast genauso bunt wie der Eurovision Song Contest selbst. Guckt vielleicht gerne mal rein. Jetzt habe ich für euch Family of the Year mit Hero.

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1: Antenne Niedersachsen informiert immer dann, wenn es passiert. Fahrt jetzt vorsichtig auf der A1 Osnabrück in Richtung Bremen zwischen dem Lotterkreuz und Osnabrück Hafen. Dort liegt auf allen Fahrspuren eine Decke. Fahrt dort vorsichtig. Und auf der A7 Hannover in Richtung Kassel zwischen Nörten-Hardenberg und Göttingen-Nord auch Gegenstände auf der Fahrbahn.
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0: Antenne Niedersachsen am Samstag. Früher hieß es ja immer, Geiz ist geil, aber Sia hat das ein bisschen anders gesehen. Für die war billig eher schöner. Cheap Thrills. Baby, der Lieblingshit vor den Nachrichten gleich.
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0: das Wetter für Niedersachsen. Gibt zwar ein bisschen Sonne so im südlichen Niedersachsen und auch entlang der Küste und der Elbe. Im restlichen Niedersachsen sind dann doch ein paar mehr Wolken unterwegs. Es bleibt aber trocken. Heute Abend gehen dann die Temperaturen runter auf 14 bis 8 Grad. In der Nacht wird es dann noch ein Ticken kühler bei 11 bis 4 Grad. Und dann ziehen auch so die Wolken langsam ab in Richtung Norden. Und im südlichen Niedersachsen ist es dann sogar sternklar. Für morgen bleibt es dann erstmal sonnig. Ein paar lockere Wolken, die sich aber gerade so eher in Richtung Elbe-Bereich halten. Und da kann es dann noch immer mal wieder einzelne Schauer geben. Im restlichen Niedersachsen dazu bleibt es weiterhin trocken. Temperaturen dann so 13 bis maximal 21 Grad.
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2: Ich bin Babette Büchner. Das ungarische Parlament hat Péter Matyá zum neuen Ministerpräsidenten gewählt. 140 der 199 Abgeordneten stimmten für den bürgerlichen Politiker, der damit Viktor Orbán nach 16 Jahren an der Macht ablöst. Der neue Regierungschef will Ungarn verändern und mit Brüssel verhandeln. Der Kampf gegen die Korruption und die Heimholung der gesperrten EU-Hilfen stehen auf seiner To-Do-Liste ganz oben. Im kommenden Jahr könnte es deutlich weniger Behandlungen in den Arztpraxen geben. Grund dafür sind die geplanten Einsparungen im Gesundheitswesen. Nach Angaben der Kassenärztlichen Vereinigung wären dadurch rund 46 Millionen Behandlungsfälle nicht finanziert.
3: Die Kassenärzte schlagen Alarm. Es drohen noch weniger Arzttermine, noch längere Wartezeiten und noch mehr Aufnahmestopps in Praxen. Denn das Gesetz sieht weniger Extrazahlungen an Ärzte vor. Aber die seien Unternehmer, sagt Kassenärztechef Gassen der Bild. Gibt es weniger Geld, müssten die Praxen ihre Angebote eben einschränken. Das Gesetz muss noch durch den Bundestag und Bundesrat. Thomas Bremser, Nachrichtenredaktion.
2: Mit einer Militärparade in Moskau hat Russland wie immer am 9. Mai den Sieg über Nazi-Deutschland gefeiert. Die Parade fiel in diesem Jahr aber deutlich kleiner aus.
4: Der Kreml hier in Moskau reagierte erleichtert, dass die Militärparade ohne die befürchteten Drohnenangriffe aus der Ukraine über die Bühne ging. Aus Angst vor Störungen verzichtete Kreml-Chef Putin diesmal auf die sonst übliche Waffenschau mit Panzern und Raketen. Sehr gelegen kam Putin und den tausenden Soldaten heute auch eine von US-Präsident Trump vermittelte Waffenruhe. Die hielt zwar zumindest hier in Moskau, an anderen Stellen aber warfen sich die Kriegsparteien wie bei Waffenruhen in der Vergangenheit erneut massenhafte Verstöße vor. Aus Moskau, Ulf Mauder.
2: Und zum Sport. Magdeburg hat einen großen Schritt in Richtung Klassenerhalt in der zweiten Fußball-Bundesliga gemacht. Die Mannschaft gewann gegen Kiel mit 3:1. Dresden verpasste die vorzeitige Rettung. Die Sachsen verloren mit 1:2 beim Abstiegskampfkonkurrenten Eintracht Braunschweig. Im Aufstiegskampf hat Hannover die Chance verpasst, Druck auf die Konkurrenz zu machen. Gegen Bochum stand es am Ende 1:1 unentschieden.
0: Auch in der ersten Fußball-Bundesliga rollt der Ball. RB Leipzig gegen FC St. Pauli, da steht es nach 25 Minuten 0:0. Beim VfB Stuttgart gegen Bayer Leverkusen 1:1. Augsburg gegen Borussia Mönchengladbach 1:0. Und bei der TSG Hoffenheim gegen Werder Bremen 0:0. Der Antenne Niedersachsen Stau- und Blitzer-Service. Fahrt vorsichtig auf der A1 Osnabrück in Richtung Bremen zwischen dem Lotterkreuz und Osnabrück-Hafen. Hier liegen auf allen Fahrstreifen Gegenstände, nämlich eine Decke. Fahrt vorsichtig. Die A7 Hannover in Richtung Kassel zwischen Nörten-Hardenberg und Göttingen-Nord. Auch hier liegen Gegenstände. A28 Oldenburg Richtung Bremen zwischen dem Kreuz Oldenburg-Ost und Hatten. Hier liegt ein Radkasten und mehrere Teile noch auf der Fahrbahn. Und auf der A29 Oldenburg in Richtung Wilhelmshaven zwischen Vetterwaden und Wilhelmshaven ist eine Ölspur. Dann der reguläre Stau A1 Bremen Richtung Osnabrück. Ab Opposen-Bremen-Mahndorf braucht ihr 5 Minuten länger. Auf der A2 Berlin in Richtung Hannover, da ist gesperrt wegen einer Baustelle zwischen Hemelerwald und Lehrte Ost. Ab Peine Ost braucht ihr aktuell noch eine Stunde länger. Die A7 Hannover in Richtung Hamburg, da ist die Sevebrücke gesperrt, deshalb ab Sevetal-Ramenslow 10 Minuten plus. Und auf der A7 Hannover in Richtung Kassel zwischen Hedemünden und der Waratalbrücke ist die rechte Spur gesperrt. Im weiteren Verlauf dann nochmal zwischen Lutherberg und dem Kassler und der Kassler Kreuz und dem Kreuz Kassel-Mitte 12 Minuten plus. Und auf der 28 Bremen Richtung Oldenburg ab Oldenburg-Rheinbrück 17 Minuten länger. Gute Fahrt!
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0: Also ich gehe jetzt einfach mal ganz stark davon aus, dass die meisten sich heute eher sagen, Freibad, vielleicht nicht direkt, aber vielleicht morgen, wenn die Sonne rauskommt. Und da gibt es bei uns in Niedersachsen ein Bad, das 2 Jahre lang geschlossen war und jetzt demnächst wieder neu aufmacht. Welches das ist und was da alles passiert ist, das hört ihr gleich bei mir in rund 10 Minuten. Und dazu gleich Musik von Bon Jovi mit It's My Life. Und hier ist für euch Nico Santos mit All Time High.

0: schönen Samstagnachmittag. 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Wir befinden uns im letzten Wochenende, bevor dann fast alle Freibäder bei uns im Land wieder aufhaben. Auch in Bad Iburg im Osnabrücker Land. Und das ist wirklich eine richtig tolle Geschichte. 2 Jahre lang gab es dann nämlich überhaupt gar kein Freibad. Na klar, das liebe Geld, die Stadt konnte diese Kosten für die Sanierung einfach nicht stemmen und für den Betrieb hat die Kohle auch gefehlt. Ja, und dann haben sich ganz viele tolle, motivierte Menschen zusammengetan und das Freibad mit Hilfe eines Fördervereins übernommen. Niedersachsen-Reporterin Sarah Buletta ist diese Woche zu Besuch gewesen.
1: Jetzt wird gerade noch die Luftsprudelung im großen Schwimmbecken getestet. Ich habe leider meine Badesachen nicht dabei, also kann ich hier jetzt keinen Testsprung ins Wasser für euch machen. Aber ich kann euch sagen, die Bad Iburger haben es wirklich hübsch gemacht hier. Innerhalb von, ja, ein bisschen mehr als einem halben Jahr. Udo, was macht das mit euch hier? Ihr habt so lange und so hart dafür gekämpft.
2: Wir sind einfach nur glücklich. Wir haben uns im Januar getroffen mit 120 Leuten im Schnee bei Eis hier im Bad und haben gesagt, jetzt geht's los.
1: Das ist ja ein riesiger Zeitaufwand, den du hier reinsteckst. Warum?
2: Das Allerbeste ist, wenn man in die strahlenden, grinsenden Gesichter schaut. Da kam ein Junge, Konrad, und seine größte Sorge war, wird das Bad im nächsten Jahr wieder geschlossen? Da habe ich dann gesagt, es wird offen sein bis 2075. Konrad ist 12. Ja, und dann hat er lange gerechnet.
1: Wenn der ganze Ort mit anpackt, dann ist alles auf einmal gar nicht mehr so schwer.
2: Genau.
0: Ja. Und bis auf die 2 Schwimmmeister kriegt übrigens da auch niemand Geld für seine Arbeit am Freibad. Alles ehrenamtlich. Ich ziehe da wirklich meinen Hut vor. Sowas Tolles. Und die Preise, die sollen auch noch stabil bleiben.
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4: 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Vertigo.

0: 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Immer dann, wenn es passiert, fahrt jetzt vorsichtig auf der A28 Oldenburg in Richtung Bremen. In der Einfahrt Delmenhorster Dreieck, dort ist eine Entenfamilie auf der Fahrbahn. Fahrt vorsichtig und kommt heil und sicher an.
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1: Das Wetter für Niedersachsen. Bei den aktuellen Temperaturen bei euch vor der Haustür gemessen ist es auf Borkum frisch, würde ich mal sagen. 11 Grad, gerade eben so zweistellig. In Hannover sind 16, in Urslau 15. Und so gegen 18 Uhr wird es dann auch deutlich kühler. Was heißt deutlich kühler? Es wird kühler werden. 14 bis 18 Grad, dazu viele Wolken weiterhin am Himmel. Sonne ist eher nur so im südlichen Niedersachsen der Fall und wenn dann auch eher so in Richtung Küstennähe. In der Nacht, da ziehen die Wolken dann aber netterweise und freundlicherweise langsam in Richtung Norden ab. In den südlichen Teilen könnt ihr dann auch sogar Sterne funkeln sehen. Ein paar Schauer wird es aber in der Nacht dann geben, vor allem so im Bereich der Unterelbe und der Nordsee. Ansonsten ist es eher trocken und dann wird es kühl bei 11 bis 4 Grad. Morgen dann erstmal ordentlich Sonnenschein. Ein paar lockere Wolken sind mit dabei. An der Elbe, da ballen sich die Wolken dann aber eher. Und hier sind auch immer mal wieder Schauer mit dabei. Im restlichen Niedersachsen bleibt es dann doch eher trocken und die Temperaturen klettern wieder auf 13 bis maximal 21 Grad. Im Oberharz bis maximal 17 Grad. Der Antenne Niedersachsen Stau- und Blitzer-Service. Fahrt vorsichtig auf der A28 Oldenburg in Richtung Bremen in der Einfahrt Delmenhorster Dreieck. Hier ist eine Entenfamilie auf der Fahrbahn unterwegs. Und aufpassen bitte auch auf der A29 Richtung Wilhelmshaven zwischen Sande und Wilhelmshavener Kreuz. Hier läuft eine Unfallaufnahme, die Polizei ist aber hier schon für euch vor Ort. A2 Berlin Richtung Hannover zwischen Peine Ost und Hemeler Wald braucht ihr aktuell ja noch eine Stunde länger wegen Baustellenstau. A7 Hannover Richtung Kassel ab Hede Münden ist die rechte Spur gesperrt. Die A7 Hannover in Richtung Fulda zwischen Kassel Ost und dem Dreieck Kassel Süd, da braucht ihr aktuell 5 Minuten länger. Die A28 Oldenburg, A28 Bremen in Richtung Oldenburg zwischen Oldenburg Marschweg und Oldenburg Harentor 11 Minuten plus und auf der B65 Minden Richtung Bad Nenndorf beim Anschluss auf die B75 ist voll gesperrt nach einem Verkehrsunfall. Im Kreis Osterholz, Schwanewede Straße zwischen Mattiensande und Mayenburg ist in beiden Richtungen nach Unfallaufnahme immer noch gesperrt. Die Antenne Niedersachsen Umleitungsempfehlung für euch über Schwanewede, Neunkirchen, Rade, Aschwaden, Wurtfleth, Rechlebe und Utlede. Überall dort, wo es geht. Gute Fahrt!

0: 16 Uhr und gleich 39 Minuten. 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Fahrt jetzt vorsichtig auf der A28 leer Richtung Oldenburg. Zwischen Vilsum und Apen-Remels liegt ein totes Tier auf der Fahrbahn. Kommt heil und sicher an. Apropos, wir informieren immer dann, wenn es passiert. Morgen ist Muttertag. Ja, und wir alle lieben unsere Muttis 365 Tage im Jahr. Ist doch klar. Sie sind immer für uns da, sie machen das leckerste Essen und treiben uns mit dem einen oder anderen Spruch zur Weißglut. Also meine Mutter beispielsweise, ich liebe es, wenn ich ihr eine Entweder-Oder-Frage stelle und sie dann ganz gerne mal einfach mit Ja antwortet. Lieben Gruß, wir haben uns auch mal bei euch umgehört. Was macht denn eure Mama so besonders und so liebenswert?
1: Meine Mama macht besonders, dass sie sehr geduldig ist und das ehrlicherweise auch schon ein bisschen zu viel, weil Mütter sich oft doch einen Tick zu viel zurücknehmen.
2: Dass sie immer für mich da war, dass sie zu Hause immer alles zusammengehalten hat, uns alle unterstützt hat, dass sie auch den Humor ins Haus mit reingebracht hatte.
3: Dass ich mich bei ihr wohlfühle und dass sie für mich wie eine beste Freundin ist.
4: Meine Mutter ist ein ganz spezieller Mensch, ja.
5: Sie ist irgendwie nicht nur eine Freundin, sondern auch immer eine Mama, eine Ratgeberin, jemand, den ich immer anrufen kann, jemand, der die besten Kuchen der Welt backt, jemand, der mir auch immer vorgelebt hat, wie es ist, Familie und Business unter einem Hut zu bekommen. Und ich kann mir gar kein Leben ohne sie vorstellen.

0: Antenne Niedersachsen an eurem Samstag, gleich der Lieblingshit vor den Nachrichten. Man könnte schon fast sagen, der Lieblings-ESC-Hit vor den Nachrichten. Lorraine mit Euphoria. Gibt's gleich für euch.
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0: 12 und trotzdem noch so ein geiles Ding. Ich liebe es einfach. Das Wetter für Niedersachsen, da gibt es heute Abend noch immer wieder genügend Wolken am Himmel. Hier und da kommt noch mal ein bisschen Sonne durch. Abends gehen die Temperaturen dann runter auf 14 bis 18 Grad und dann in der Nacht wird es noch mal ein Ticken kühler bei 11 bis 4 Grad. Die Wolken ziehen dann langsam ab in Richtung Norden. In den südlichen Teilen Niedersachsens könnt ihr dann auch ganz entspannt noch mal in den Sternenhimmel gucken. An der Unterelbe und an der Nordsee sind dann auch eher mal ein paar Wolken mit Regen dabei. Morgen dann jede Menge Sonnenschein, ein paar lockere Wolken, ein paar mehr Wolken gibt es so im Bereich der Elbe. Da kann es immer mal wieder Schauer geben. Das Ganze sonst eher trocken in Niedersachsen und die Temperaturen klettern wieder auf 13 bis maximal 21 Grad. Im Oberharz dann so bis 17 Grad.
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2: Ich bin David Büchner. Das ungarische Parlament hat Péter Modiar zum neuen Ministerpräsidenten gewählt. Eine deutliche Mehrheit der Abgeordneten stimmten für den bürgerlichen Politiker, der damit Viktor Orbán nach 16 Jahren an der Macht ablöst.
3: Modiars Tisza-Partei hatte die Parlamentswahl im April mit klarem Vorsprung gewonnen. Der neue Regierungschef verspricht nicht weniger als eine Systemwende. Unter Orbán war Ungarn zu einer korrupten Halbautokratie verkommen. In Europa war das Land isoliert. Modiar möchte rechtsstaatliche und demokratische Verhältnisse schaffen. Die Ungarn sollen wieder eine Zukunft für sich und ihr Land sehen können, sagte er in seiner Antrittsrede. Aus Budapest, Gregor Mayer.
2: Nach einer von US-Präsident Donald Trump vermittelten Waffenruhe im Ukraine-Krieg hat Kreml-Chef Wladimir Putin seine Militärparade zum 9. Mai störungsfrei durchgezogen, wenn auch deutlich kleiner, ohne Panzer und Raketen. Die von ukrainischer Seite befürchteten Drohnenangriffe blieben aus. Russland feiert am 9. Mai den Tag des Sieges der Sowjetunion über Nazi-Deutschland. In seiner Rede zeigte sich Putin sicher, dass Moskaus Armee auch den Krieg gegen die Ukraine gewinnt. In Baden-Württemberg ist die letzte Hürde für eine Neuauflage der grün-schwarzen Landesregierung genommen worden. Die Delegierten von Grünen und CDU stimmten dem Koalitionsvertrag bei Parteitagen zu.
4: Schon seit 2016 regieren Grüne und CDU gemeinsam in Baden-Württemberg. Bislang hieß der Ministerpräsident Winfried Kretschmann. Nun soll am kommenden Mittwoch Cem Özdemir zum neuen Regierungschef gewählt werden. Er hatte sich im Wahlkampf regelmäßig von der Grünen Bundespartei abgesetzt und damit im Schlussspurt den CDU-Spitzenkandidaten Manuel Hagel doch noch überholt. Allerdings sehr knapp, deshalb gibt es im neuen Landtag eine seltene Pattsituation. Beide Parteien haben jeweils 56 Mandate. Thomas Brock, Nachrichtenredaktion.
2: Und zum Sport. Magdeburg hat einen großen Schritt in Richtung Klassenerhalt in der zweiten Fußball-Bundesliga gemacht. Die Mannschaft gewann gegen Kiel mit 3:1. Dresden verpasste die vorzeitige Rettung. Die Sachsen verloren mit 1:2 beim Abstiegskampf-Konkurrenten Braunschweig. Im Aufstiegskampf hat Hannover die Chance verpasst, Druck auf die Konkurrenz zu machen. Gegen Bochum stand es am Ende 1:1.
0: Auch in der ersten Fußball-Bundesliga rollt der Ball die zweite Halbzeit. In der Partie RB Leipzig, FC St. Pauli steht 2:0, VfB Stuttgart gegen Bayer Leverkusen 3:1, Augsburg gegen Mönchengladbach 2:0 und TSG Hoffenheim gegen Werder Bremen 1:0. Das Topspiel heute Abend um 18.30 Uhr ist dann Wolfsburg gegen Bayern München. Der Antenne Niedersachsen Stau- und Blitzer-Service. A2 Berlin Richtung Hannover zwischen Peine Ost und Hemeler Wald braucht ihr aktuell eine Stunde länger. Die A7 Hannover in Richtung Kassel zwischen Hedemünden und Warratalbrücke ist die rechte Spur gesperrt. A28 Bremen Richtung Oldenburg. Ab Oldenburg-Marschweg braucht ihr 10 Minuten länger. Die A28 leer Richtung Oldenburg zwischen Filsum und Apen-Remels, da liegt ein totes Tier auf der Straße. Die A29 in Richtung Wilhelmshaven zwischen Sande und Wilhelmshavener Kreuz, hier läuft die Unfallaufnahme, Polizei ist aber schon da. Auf der B65 Minden Richtung Bad Nenndorf, beim Anschluss der B65 ist vollgesperrt wegen eines Verkehrsunfalls. Dann im Kreis Osterholz, Schwanerwieder Straße zwischen Mädchensande und Mayenburg ist in beiden Richtungen nach Unfall gesperrt. Die Antenne Niedersachsen Umleitungsempfehlung führt euch über Schwanewede, Neunkirchen, Rade, Aschwaden, Wurtfleth, Rechtebe und Utlede. Und in Forsfeld die Wolfsburger Straße zwischen Helmstedter Straße und Ferdinandstraße ist gesperrt. Hier wird die Fahrbahn sauber gemacht. Die Linksabbiegerspur Richtung Wolfsburger Straße ist weiterhin gesperrt. Dort, wo es geht, gute Fahrt.
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0: Euch einen schönen und gemütlichen Samstag. Vorabend möchte ich es schon fast nennen. Genießt es auf jeden Fall. Und dazu habe ich natürlich auch Lieblingshits für euch. Gleich Post Malone, Atomic Kitten sind mit am Start. Und jetzt darf erstmal Miles Smith ran mit Drive Safe. Das ist auch quasi das Motto für alle, die auf der Straße unterwegs sind. Kommt heil und sicher an. Moin.

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Fahrt jetzt ganz besonders vorsichtig bitte auf der A2 Hannover-Braunschweig. Hier kommt euch ein Falschfahrer entgegen. Haltet euch rechts und überholt nicht. In Höhe Peine-Ost kommt euch ein Falschfahrer auf der A2 Hannover-Braunschweig entgegen. Ich sage euch Bescheid, sobald die Gefahr vorüber ist.

0: Antenne Niedersachsen um 17 Uhr und 10 Minuten. Wir informieren immer dann, wenn es passiert. Entwarnung gibt es jetzt schon für die A2 Hannover-Braunschweig. Bei Peine Ost kommt euch kein Falschfahrer mehr entgegen. Dort habt ihr wieder freie Fahrt. Trotzdem noch vorsichtig fahren auf der A27 Walsrode Richtung Bremen. Zwischen dem Rastplatz Hamwiede Nord und Pferden Ost. Dort ist eine defekte Gasleitung. Und auf der A31 Ostfriesland Richtung Emsland zwischen Laten und Haaren-Ems. Dort liegt ein Holzteil auf der Fahrbahn. Fahrt vorsichtig, kommt heil und sicher an. Und vielleicht habt ihr dann ja auch mal Bock auf einen neuen Podcast. Und ja, den Tipp dafür hat jetzt Kollegin Lea Wenn für euch.
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Rockset am Samstagabend hier bei Antenne Niedersachsen. Spending my time. Antenne Niedersachsen informiert immer dann, wenn es passiert. Fahrt jetzt vorsichtig bitte auf der A30 Osnabrück Richtung Niederlande. Zwischen Rheine und Rheine-Nord hier sind Menschen auf der Fahrbahn unterwegs. Und dann nochmal aufpassen bitte auf der A31 Nordrhein-Westfalen Richtung Emsland zwischen der Raststätte Emsfechte Ost und Wiedmarschen. Dort liegen Gegenstände auf der Fahrbahn.

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12: Das Wetter für Niedersachsen, ja, so hier und da kommt nochmal so ein bisschen Abendsonne raus, aber es sind viele Wolken bei uns in Niedersachsen unterwegs. Dazu aktuelle Temperaturen 16 Grad in Papenburg, 15 sind es in Walsrode und nochmal 16 in Bad Pyrmont. In der Nacht hin, da ziehen dann die Wolken auch langsam ab in Richtung Norden, gerade so in den südlichen Teilen Niedersachsens. Da wird es dann sternenklar und vor allem auch wieder deutlich kühler werden. Einzelne Schauer gibt es dann in der Nacht im Bereich der Unterelbe und auch an der Nordsee. Ansonsten ist es aber im restlichen Land trocken. Das Ganze bei 11 bis 4 Grad dann in der Nacht. Morgen wird es wieder ein bisschen wärmer werden, 13 bis maximal 21 Grad, im Oberharz bis 17 Grad, jede Menge Sonnenschein, ein paar lockere Wolken und ein paar der Wolken, die rotten sich allerdings zusammen und werden dann so im Bereich der Elbe unterwegs sein und hier und da kann es dann auch mal wieder einzelne Regenschauer geben. Der Antenne Niedersachsen Stau- und Blitzer-Service. A2 Berlin Richtung Hannover ab Peine-Ost braucht ihr eine Stunde länger. A7 Hannover Richtung Kassel ab Hedemünden ist die rechte Spur gesperrt. Die A27 Walsrode Richtung Bremen zwischen dem Rastplatz Hamwide Nord und Verden-Ost. Hier ist eine defekte Gasleitung, fahrt vorsichtig. A28 Bremen Richtung Oldenburg ab Oldenburg-Eversten braucht ihr 10 Minuten länger. Die A28 leer in Richtung Oldenburg zwischen Vilsum und Apen-Remels liegt ein totes Tier auf der Fahrbahn. A30 Osnabrück in Richtung Niederlande zwischen Rheine und Rheine-Nord. Hier sind Menschen auf der Fahrbahn, fahrt dort vorsichtig. Und auf der A31 aus Ostfriesland Richtung Emsland zwischen Laaten und Haaren-Ems. Dort liegt ein Holzteil auf der Fahrbahn. Und nochmal aufpassen bitte auf der A31 Nordrhein-Westfalen Richtung Emsland zwischen der Raststätte Ems-Fechte-Ost und Wietmarschen liegen Gegenstände. Gute und sichere Fahrt.
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0: 17 Uhr und 40 Minuten, 20 Minuten vor 6 Antenne Niedersachsen informiert immer dann, wenn es passiert. Fahrt jetzt vorsichtig auf der A261 Richtung Hamburg in Höhe des Rastplatzes Rosengarten. Hat Anuschka gerade im Reh gesehen, dass er ein bisschen dicht an der Autobahn unterwegs ist. Fahrt vorsichtig und kommt heil und sicher an. Ja, und das Wochenende oder zumindest der Samstag, der klingt jetzt so langsam aber mal sicher aus hier bei Antenne Niedersachsen. In Nienburg ist Spargel- und Familienfest morgen übrigens. In Osnabrück läuft weiter die Maiwoche und in Farel ist Streetfood-Festival angesagt. Und wenn ihr für morgen auch noch eine kleine Zeitreise machen wollt, dann geht das in Hannover bei der immersiven Tutanchamun-Ausstellung in der alten Druckerei. Geschäftsführer Oliver Forster.
1: Die Ausstellung ermöglicht den Besuchern ins alte Ägypten zu reisen. Es werden über 800 originalgetreue Repliken gezeigt. Und am 7. Juli kommt dann der bekannte Ägyptologe Dr. Zahi Hawass. Und am 21. August gibt es noch eine Kinderentdeckernacht mit spannendem Kinderprogramm, Quiz-Rallye-Führung und Kreativworkshops.
0: Ja, und da wünsche ich euch auf jeden Fall ganz, ganz viel Spaß, egal was ihr nachher machen wollt.
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0: das Wetter für Niedersachsen. Ja, viele Wolken sind bei uns unterwegs, aber die reißen auch gerade immer mal wieder so eine Lücke frei, dass jetzt noch so ein bisschen Abendsonne zu uns durchdringt. Temperaturen aktuell noch so um die 14 bis 16 Grad. Ja, und in der Nacht ziehen die Wolken weiter ab in Richtung Norden. Und dazu gibt es dann auch im südlichen Niedersachsen dann eher eine sternklare Nacht. Die Temperaturen sinken dann bekanntlicherweise, wenn keine Wolken da sind. Es kühlt aus bei 11 bis 4 Grad. Morgen dann viel Sonnenschein, ein paar lockere Wolken. Nur an der Elbe gibt es immer mal wieder vereinzelte Schauer. Im restlichen Niedersachsen ist es eher trocken bei 13 bis 21 Grad. Im Oberharz dann bis 17 Grad.
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2: Ich bin Babit Büchner. Mit der Wahl von Peter Modja zum Ministerpräsidenten ist in Ungarn die 16-jährige Ära von Viktor Orban zu Ende gegangen. Das Parlament hob mit deutlicher Mehrheit den Chef der bürgerlichen Tisza-Partei ins höchste Regierungsamt. Anschließend legte Modja den Amtseid ab. Die neue Parlamentspräsidentin hatte zuvor als erste Amtshandlung verfügt, dass nach 12 Jahren die Europafahne wieder an der Fassade des Parlamentsgebäudes angebracht wird. Mit einer Militärparade in Moskau hat Russland wie immer am 9. Mai den Sieg über Nazi-Deutschland gefeiert. Die Parade fiel in diesem Jahr dabei deutlich kleiner aus.
3: Der Kreml hier in Moskau reagierte erleichtert, dass die Militärparade ohne die befürchteten Drohnenangriffe aus der Ukraine über die Bühne ging. Aus Angst vor Störungen verzichtete Kreml-Chef Putin diesmal auf die sonst übliche Waffenschau mit Panzern und Raketen. Sehr gelegen kam Putin und den tausenden Soldaten heute auch eine von US-Präsident Trump vermittelte Waffenruhe. Die hielt zwar zumindest hier in Moskau, an anderen Stellen aber warfen sich die Kriegsparteien erneut massenhafte Verstöße vor. Aus Moskau, Ulf Mauder.
2: Das vom Hunter-Virus-Ausbruch betroffene Kreuzfahrtschiff Hondius soll morgen früh Teneriffa erreichen. Bei Tageslicht sollen die Menschen dann von Bord gehen können. Der Chef der Weltgesundheitsorganisation WHO versucht unterdessen, die Sorgen der Menschen auf Teneriffa zu zerstreuen.
4: Es ist sehr ungewöhnlich, dass sich der WHO-Chef in einem Brief direkt an die Bewohner der Insel richtet. Er verstehe ihre Sorgen, aber die seien unbegründet. Der Transport der Passagiere zu den Flugzeugen sei bestens organisiert, ein Kontakt mit Bürgern oder auch nur Gegenständen auf der Insel gar nicht möglich. Außerdem sei es erfreulich, dass auf dem Kreuzfahrtschiff kein neuer Verdachtsfall aufgetreten sei. Grundsätzlich versicherte der WHO-Chef erneut, dass das Hunter-Virus nicht mit Covid vergleichbar sei. Aus Wien, Matthias Röder.
2: Und zum Fußball. RB Leipzig ist sicher in der Champions League nach einem 2:1-Sieg gegen den FC St. Pauli. Und Augsburg darf weiter vom Einzug in die Conference League träumen nach einem 3:1 gegen Mönchengladbach. Außerdem spielten Stuttgart-Leverkusen 3:1 und Hoffenheim-Werder-Bremen 1:0.
0: Der Antenne Niedersachsen Stau- und Blitzer-Service fahrt jetzt vorsichtig auf der A38 Göttingen Richtung Halle. Im Heidkopf-Tunnel, dort steht ein defekter LKW über alle Fahrstreifen und es liegen auch noch Reifenteile rum. Der Tunnel ist gesperrt in Fahrtrichtung Leipzig. Die A2 Berlin Richtung Hannover, ab Peine-Ost braucht ihr eine Stunde länger. A7 Hannover in Richtung Kassel, ab Hedemünden ist die rechte Spur gesperrt. A28 Bremen Richtung Oldenburg, ab Oldenburg-Eversten braucht ihr noch 10 Minuten länger. Die A28 leer Richtung Oldenburg zwischen Filsum und Apen-Remels liegt ein totes Tier. Dann die B65 Minden Richtung Bad Nenndorf. Beim Anschluss zur B65 ist voll gesperrt nach einem Verkehrsunfall. Der Kreis Osterholz, Schwanewieder Straße ist zwischen Mediensande und Mayenburg in beiden Richtungen wegen Unfallaufnahme immer noch gesperrt. Die Antenne Niedersachsen Umleitungsempfehlung führt euch über Schwanewede, Neunkirchen, Rade, Aschwaden, Wurtfleth, Rechtebe und Utlede. Und in Vorsfelde die Wolfsburger Straße zwischen der B188, der Helmstedter Straße und Ferdinandstraße ist gesperrt. Hier wird die Fahrbahn noch sauber gemacht und der Linksabbieger Richtung Wolfsburger Straße ist weiterhin gesperrt. Gute und sichere Fahrt.

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2: Ich bin Babette Büchner. Nach dem vorläufigen Stopp der Entlastungsprämie hat Bundeskanzler Friedrich Merz Beratungen der Koalition über andere Lösungen angekündigt. Man werde diskutieren, was noch getan werden könne, so der Kanzler.
3: Es war eine Schlappe für die Bundesregierung. Ihr Plan, dass Beschäftigte vom Arbeitgeber bis zu 1.000 Euro steuerfrei bekommen können, ist erst einmal vom Tisch. Der Bundesrat stimmte dem Gesetzentwurf nicht zu, wegen der befürchteten Einnahmeausfälle. Ob die Regierung nun den Vermittlungsausschuss anruft, um dort nach einem Kompromiss zu suchen, ist noch offen. Das Thema Entlastungen dürfte auf jeden Fall zentral sein beim Koalitionsausschuss am kommenden Dienstag. Aus Berlin, Thomas Brockt.
2: Das ungarische Parlament hat Peter Matja zum neuen Ministerpräsidenten gewählt. Eine deutliche Mehrheit der Abgeordneten stimmten für den bürgerlichen Politiker. Matja löst Viktor Orban nach 16 Jahren an der Macht ab.
4: Matjas Tisza-Partei hatte die Parlamentswahl im April mit klarem Vorsprung gewonnen. Der neue Regierungschef verspricht nicht weniger als eine Systemwende. Unter Orban war Ungarn zu einer korrupten Halbautokratie verkommen. Die Wirtschaft stagnierte, in Europa war das Land isoliert. Magyar möchte rechtsstaatliche und demokratische Verhältnisse schaffen. Die Ungarn sollen wieder eine Zukunft für sich und ihr Land sehen können, sagte er in seiner Antrittsrede. Aus Budapest, Gregor Mayer.
2: Grüne und CDU haben grünes Licht gegeben für eine Neuauflage der grün-schwarzen Landesregierung in Baden-Württemberg. Die Delegierten beider Parteien stimmten dem Koalitionsvertrag bei Parteitagen zu. Die beiden Verhandlungsführer Cem Özdemir und Manuel Hage warben für einen politischen Kurs der Mitte. Und zum Fußball. RB Leipzig ist sicher in der Champions League nach einem 2:1-Sieg gegen Abstiegskandidat FC St. Pauli. Und auch Stuttgart ist auf dem besten Weg in Richtung europäische Königsklasse. Die Mannschaft zog durch ein 3:1 im direkten Duell an Bayer Leverkusen vorbei. Augsburg darf weiter vom Einzug in die Conference League träumen nach einem 3:1 gegen Mönchengladbach. Und Hoffenheim gewann gegen Werder Bremen mit 1:0.

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1: Ich bin Babette Büchner. Nach dem vorläufigen Aus für die versprochene Entlastungsprämie hält Bundesfinanzminister Lars Klingbeil an Finanzhilfen für Beschäftigte fest. Seine Hand bleibe ausgestreckt, sagte Klingbeil. Die Bundesregierung wird bei ihrem nächsten Spitzentreffen am Dienstag über Lösungen beraten.
2: Man dürfe sich jetzt nicht im Klein-Klein zerlegen, sondern müsse den Bürgerinnen und Bürgern schnell ein Signal senden, mahnt Finanzminister Klingbeil. Nach dem Nein der Länder zur steuerfreien Prämie könnten beim Treffen am Dienstag Entlastungen über eine Reform der Einkommensteuer angeschoben werden. Davon sollen dann vor allem Menschen mit kleinen und mittleren Einkommen profitieren. Aber auch da ist fraglich, ob die Länder am Ende mitziehen. Denn sie lehnen die Entlastungsprämie für Beschäftigte vor allem wegen möglicher Steuerausfälle ab. Katrin Müller, Nachrichtenredaktion.
1: Mit der Wahl von Peter Modja zum Ministerpräsidenten ist in Ungarn die 16-jährige Ära von Viktor Orban zu Ende gegangen. Das Parlament hob mit deutlicher Mehrheit den Chef der bürgerlichen Tisza-Partei ins höchste Regierungsamt. Anschließend legte Modja den Amtseid ab. Die neue Parlamentspräsidentin hatte zuvor als erste Amtshandlung verfügt, dass nach 12 Jahren die Europafahne wieder an der Fassade des Parlamentsgebäudes angebracht wird. Nach dem Hantavirus-Ausbruch auf einem Kreuzfahrtschiff wachsen die Sorgen vor weiteren Infektionen. Experten beruhigen aber. Morgen soll das Schiff die Kanareninsel Teneriffa erreichen.
3: Für die fast 150 Menschen an Bord des von Infektionen mit dem Hantavirus betroffenen Kreuzfahrtschiffes Hondius geht eine 40-tägige Odyssee zu Ende. Wenn alles klappt wie geplant, können die Menschen aus 23 Nationen nun von der spanischen Ferieninsel Teneriffa aus endlich in ihre Heimat fliegen. Dort aber könnte sie eine längere Quarantäne erwarten, denn eine Entwarnung gibt es wegen der langen Inkubationszeit und unzuverlässiger Testmethoden erst Wochen nach dem letzten Kontakt mit einem Erkrankten. Aus Spanien, Jan-Uwe Ronneburger.
1: Und zum Fußball. RB Leipzig ist sicher in der Champions League nach einem 2:1-Sieg gegen den FC St. Pauli. Und auch Stuttgart ist auf dem besten Weg in Richtung europäische Königsklasse. Die Mannschaft zog durch ein 3:1 im direkten Duell an Bayer Leverkusen vorbei. Außerdem spielten Hoffenheim gegen Werder Bremen 1:0 und Augsburg gegen Mönchengladbach 3:1.

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1: Ich bin Babit Büchner. Nach dem vorläufigen Stopp für die von der Bundesregierung versprochene Entlastungsprämie hat Bundeskanzler Friedrich Merz Beratungen der Koalition über andere Lösungen angekündigt. Merz sagte, man werde in der Koalition diskutieren, was noch getan werden könne.
2: Es war eine Schlappe für die Bundesregierung. Ihr Plan, dass Beschäftigte vom Arbeitgeber bis zu 1.000 Euro steuerfrei bekommen können, ist erst einmal vom Tisch. Der Bundesrat stimmte dem Gesetzentwurf nicht zu, wegen der befürchteten Einnahmeausfälle. Ob die Regierung nun den Vermittlungsausschuss anruft, um dort nach einem Kompromiss zu suchen, ist noch offen. Das Thema Entlastungen dürfte auf jeden Fall zentral sein beim Koalitionsausschuss am kommenden Dienstag. Aus Berlin, Thomas Brockt.
1: Nach Angaben eines ukrainischen Armeesprechers nutzen Russland und die Ukraine die aktuelle Feuerpause dazu, ihre Truppen zu rotieren und zu verstärken. Daneben würden auch neue Waffen und Munition an die Frontlinien gebracht. Die Lage an den Fronten ist demnach ruhig. Russland hat heute in Moskau wie immer am 9. Mai mit einer Militärparade den Sieg über Nazi-Deutschland gefeiert. US-Präsident Donald Trump hatte die dreitägige Waffenruhe gestern angekündigt. Das vom Hantavirus-Ausbruch betroffene Kreuzfahrtschiff soll morgen Teneriffa erreichen. Der Chef der Weltgesundheitsorganisation WHO hat sich persönlich an die Menschen auf Teneriffa gewandt und gesagt, das Risiko sei gering.
3: Es ist sehr ungewöhnlich, dass sich der WHO-Chef in einem Brief direkt an die Bewohner der Insel richtet. Er verstehe ihre Sorgen, aber die seien unbegründet. Der Transport der Passagiere zu den Flugzeugen sei bestens organisiert, ein Kontakt mit Bürgern oder auch nur Gegenständen auf der Insel gar nicht möglich. Grundsätzlich versicherte der WHO-Chef erneut, dass das Hantavirus nicht mit Covid vergleichbar sei. Aus Wien, Matthias Röder.
1: Und zum Sport. Im Abendspiel der Fußball-Bundesliga hat der FC Bayern trotz des ersten verschossenen Bundesliga-Elfmeters von Harry Kane beim VfL Wolfsburg mit 1:0 gewonnen. Zuvor hatte sich RB Leipzig das Ticket für die Champions League geholt mit einem 2:1-Sieg gegen den FC St. Pauli. Außerdem spielten Hoffenheim gegen Werder Bremen 1:0, Augsburg gegen Mönchengladbach 3:1 und Stuttgart gegen Leverkusen ebenfalls 3:1.

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1: Ich bin Ursula Winkler. Wie geht es weiter nach dem vorläufigen Aus für die umstrittene 1.000 Euro Entlastungsprämie? Die Bundesregierung sucht nun nach Alternativen, um die Menschen in Deutschland bei den steigenden Energiepreisen zu unterstützen.
2: Wegen schlechter Umfragewerte und internen Streits steht Schwarz-Rot bereits unter Druck. CSU-Chef Markus Söder warnt die Koalition in der Welt am Sonntag nun vor einem Scheitern. Möglicherweise könnte eine Lösung aber komplett anders aussehen als mit der Prämie geplant. Bundeskanzler Friedrich Merz kündigte zumindest Gespräche über neue Wege an, um die gestiegenen Belastungen durch die Energiepreise abzufedern. Am Dienstag soll im Koalitionsausschuss über das weitere Vorgehen beraten werden. Babette Büchner, Berlin.
1: Sowohl die russischen als auch die ukrainischen Streitkräfte nutzen nach Angaben aus Kiew die aktuelle Feuerpause zum Heranführen von Verstärkungen sowie zur Rotation ihrer Truppen. Daneben würden auch neue Waffen und Munition an die Frontlinien herangebracht, sagte ein ukrainischer Armeesprecher. Die Lage an den Fronten sei vorerst ruhig. Zwar gäbe es noch einzelne Kämpfe, doch diese seien deutlich weniger intensiv. Nach dem Hantavirus-Ausbruch auf einem Kreuzfahrtschiff wachsen die Sorgen vor weiteren Infektionen. Experten beruhigen aber. Am Morgen soll das Schiff die Kanareninsel Teneriffa erreichen und vor einem Hafen anlegen. Die Ausschiffung der Menschen soll dann bei Tageslicht beginnen. Bisher sind 3 Menschen gestorben, ein niederländisches Ehepaar und eine Deutsche.
3: Für die fast 150 Menschen an Bord des von Infektionen mit dem Hantavirus betroffenen Kreuzfahrtschiffes Hondius geht eine 40-tägige Odyssee zu Ende. Wenn alles klappt wie geplant, können die Menschen aus 23 Nationen nun von der spanischen Ferieninsel Teneriffa aus endlich in ihre Heimat fliegen. Dort aber könnte sie eine längere Quarantäne erwarten, denn eine Entwarnung gibt es wegen der langen Inkubationszeit und unzuverlässiger Testmethoden erst Wochen nach dem letzten Kontakt mit einem Erkrankten. Jan-Uwe Ronneburger, Spanien.
1: Zum Fußball. Im Abendspiel der Bundesliga hat der FC Bayern beim VfL Wolfsburg mit 1:0 gewonnen. Zuvor hatte sich RB Leipzig das Ticket für die Champions League geholt mit einem 2:1-Sieg gegen St. Pauli. Die weiteren Ergebnisse: Hoffenheim-Bremen 1:0, Augsburg-Gladbach 3:1 und Stuttgart-Leverkusen ebenfalls 3:1.

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1: Ich bin Ursula Winkler. Nach dem vorläufigen Stopp für die von der Bundesregierung versprochene Entlastungsprämie hat Bundeskanzler Merz Beratungen der Koalition über andere Lösungen angekündigt. Wir werden darüber diskutieren, was wir noch tun können, sagte er.
2: Es war eine Schlappe für die Bundesregierung. Ihr Plan, dass Beschäftigte vom Arbeitgeber bis zu 1.000 Euro steuerfrei bekommen können, ist erst einmal vom Tisch. Der Bundesrat stimmte dem Gesetzentwurf nicht zu, wegen der befürchteten Einnahmeausfälle. Ob die Regierung nun den Vermittlungsausschuss anruft, um dort nach einem Kompromiss zu suchen, ist noch offen. Das Thema Entlastungen dürfte auf jeden Fall zentral sein beim Koalitionsausschuss am kommenden Dienstag. Thomas Brock, Berlin.
1: Kreml-Chef Putin ist bereit zu direkten Gesprächen mit dem ukrainischen Präsidenten Selenskyj, aber nur in der russischen Hauptstadt. Wer sich mit ihm treffen wolle, müsse nach Moskau kommen, sagte Putin. Selenskyj schließt bisher eine Reise nach Moskau aus. Putin betonte, dass eine friedliche Lösung des Konflikts Sache der Ukraine und Russland sei. Aber wenn jemand helfen wolle, seien sie dafür dankbar. Obwohl sich die USA bisher um Vermittlung bemüht hatten, könne er sich von europäischer Seite Ex-Bundeskanzler Schröder als Vermittler vorstellen. Das vom Hunter-Virus-Ausbruch betroffene Kreuzfahrtschiff Hondius soll am Morgen Teneriffa erreichen und vor einem Hafen anlegen. Die Ausschiffung der Menschen soll dann bei Tageslicht beginnen. Der Chef der Weltgesundheitsorganisation WHO, Ghebreyesus, hat sich persönlich an die Menschen auf Teneriffa gewandt und gesagt, das Risiko sei gering.
3: Es ist sehr ungewöhnlich, dass sich der WHO-Chef in einem Brief direkt an die Bewohner der Insel richtet. Er verstehe ihre Sorgen, aber die seien unbegründet. Der Transport der Passagiere zu den Flugzeugen sei bestens organisiert, ein Kontakt mit Bürgern oder auch nur Gegenständen auf der Insel gar nicht möglich. Außerdem sei es erfreulich, dass auf dem Kreuzfahrtschiff kein neuer Verdachtsfall aufgetreten sei. Grundsätzlich versicherte der WHO-Chef erneut, dass das Hunter-Virus nicht mit Covid vergleichbar sei. Aus Wien, Matthias Röder.
1: Zum Fußball. Im Abendspiel der Bundesliga hat der FC Bayern beim VfL Wolfsburg mit 1:0 gewonnen. Zuvor hatte sich RB Leipzig das Ticket für die Champions League geholt mit einem 2:1-Sieg gegen St. Pauli. Die weiteren Ergebnisse: Hoffenheim-Bremen 1:0, Augsburg-Gladbach 3:1 und Stuttgart-Leverkusen ebenfalls 3:1.

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1: Ich bin Ursula Winkler. Nach dem vorläufigen Aus für die versprochene Entlastungsprämie hält Finanzminister Klingbeil an Hilfen für Beschäftigte fest. Seine Hand bleibe ausgestreckt, sagte er. Die Bundesregierung will bei ihrem nächsten Spitzentreffen am Dienstag über Lösungen beraten.
2: Man dürfe sich jetzt nicht im Klein-Klein zerlegen, sondern müsse den Bürgerinnen und Bürgern schnell ein Signal senden, mahnt Finanzminister Klingbeil. Nach dem Nein der Länder zur steuerfreien Prämie könnten beim Treffen am Dienstag Entlastungen über eine Reform der Einkommensteuer angeschoben werden. Davon sollen dann vor allem Menschen mit kleinen und mittleren Einkommen profitieren. Aber auch da ist fraglich, ob die Länder am Ende mitziehen. Denn sie lehnen die Entlastungsprämie für Beschäftigte vor allem wegen möglicher Steuerausfälle ab. Katrin Müller, Nachrichtenredaktion.
1: Im kommenden Jahr könnte es deutlich weniger Behandlungen in den Arztpraxen geben, wegen der geplanten Einsparungen im Gesundheitswesen. Nach Angaben der Kassenärztlichen Vereinigungen wären dadurch rund 46 Millionen Behandlungsfälle nicht finanziert.
3: Die Kassenärzte schlagen Alarm. Es drohen noch weniger Arzttermine, noch längere Wartezeiten und noch mehr Aufnahmestopps in Praxen. Denn das Gesetz sieht weniger Extrazahlungen an Ärzte vor. Aber die seien Unternehmer, sagt Kassenärztechef Gassen der Bild. Gibt es weniger Geld, müssten die Praxen ihre Angebote eben einschränken. Das Sparpaket soll dafür sorgen, dass die Beiträge der gesetzlichen Krankenkassen nicht weiter ansteigen. Das Gesetz muss noch durch den Bundestag und Bundesrat. Thomas Bremser, Nachrichtenredaktion.
1: Das vom Hantavirus-Ausbruch betroffene Kreuzfahrtschiff Hondius soll heute die Kanareninsel Teneriffa erreichen und vor einem Hafen anlegen. Die Ausschiffung der Menschen soll dann bei Tageslicht beginnen. Die Heimreise der deutschen und anderen europäischen Passagiere ist laut spanischen Behörden gesichert. Sie werden in versiegelten Fahrzeugen über einen abgesperrten Korridor transportiert und direkt in ihre Herkunftsländer zurückgeführt. 3 Menschen waren an Bord gestorben. Zum Fußball. Im Abendspiel der Bundesliga hat der FC Bayern beim VfL Wolfsburg mit 1:0 gewonnen. Zuvor hatte sich RB Leipzig das Ticket für die Champions League geholt mit einem 2:1-Sieg gegen St. Pauli. Die weiteren Ergebnisse: Hoffenheim-Bremen 1:0, Augsburg-Gladbach 3:1 und Stuttgart-Leverkusen ebenfalls 3:1.

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1: Ich bin Ursula Winkler. Nach dem vorläufigen Stopp für die von der Bundesregierung versprochene Entlastungsprämie hat Bundeskanzler Merz Beratungen der Koalition über andere Lösungen angekündigt. Er sagte, man werde in der Koalition diskutieren, was noch getan werden könne. Vorgesehen war, dass Arbeitgeber ihren Beschäftigten freiwillig bis zu 1.000 Euro steuerfrei als Entlastung zahlen können. Im Bundesrat hatte die Prämie aber die nötige Mehrheit verfehlt. Mit einer Militärparade in Moskau hat Russland wie immer am 9. Mai den Sieg über Nazi-Deutschland gefeiert. Präsident Putin zeigte sich bei seiner Rede überzeugt, den Angriffskrieg gegen die Ukraine zu gewinnen.
2: Der Kreml hier in Moskau reagierte erleichtert, dass die Militärparade ohne die befürchteten Drohnenangriffe aus der Ukraine über die Bühne ging. Aus Angst vor Störungen verzichtete Kreml-Chef Putin diesmal auf die sonst übliche Waffenschau mit Panzern und Raketen. Sehr gelegen kam Putin und den tausenden Soldaten heute auch eine von US-Präsident Trump vermittelte Waffenruhe. Die hielt zwar zumindest hier in Moskau, an anderen Stellen aber warfen sich die Kriegsparteien wie bei Waffenruhen in der Vergangenheit erneut massenhafte Verstöße vor. Aus Moskau, Ulf Mauder.
1: Altersvorsorge per Aktie bleibt für viele Menschen in Deutschland ein Tabu, trotz neuer staatlicher Förderung. Fast jeder zweite Erwerbstätige hält es für unwahrscheinlich, ein gefördertes Altersvorsorgedepot zu eröffnen. Das ergab eine YouGov-Umfrage für die Postbank.
3: Die Deutschen gelten beim Geldanlegen als vorsichtig. Aktien und Fonds sind vielen zu unsicher, obwohl dabei langfristig oft mehr rumkommt als beim klassischen Sparkonto. Ab Januar soll es neue Möglichkeiten geben, privat und staatlich gefördert über ein Altersvorsorgedepot für den Ruhestand vorzusorgen. Kinder und Jugendliche können mit der Frühstartrente den ersten Grundstein legen. Laut Umfrage würde rund ein Drittel der Berufstätigen dann aber eine sichere Anlage mit garantiertem Auszahlungsbetrag wählen, statt der Risikovariante ohne Garantien. Katrin Müller, Nachrichtenredaktion.
1: Zum Fußball. Im Abendspiel der Bundesliga hat der FC Bayern beim VfL Wolfsburg mit 1:0 gewonnen. Zuvor hatte sich RB Leipzig das Ticket für die Champions League geholt mit einem 2:1-Sieg gegen St. Pauli. Die weiteren Ergebnisse: Hoffenheim-Bremen 1:0, Augsburg-Gladbach 3:1 und Stuttgart-Leverkusen ebenfalls 3:1.

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1: Ich bin Ursula Winkler. Wie geht es weiter nach dem vorläufigen Aus für die umstrittene 1.000 € Entlastungsprämie? Die Bundesregierung sucht nun nach Alternativen, um die Menschen in Deutschland bei den steigenden Energiepreisen zu unterstützen.
2: Wegen schlechter Umfragewerte und internen Streits steht Schwarz-Rot bereits unter Druck. CSU-Chef Markus Söder warnt die Koalition in der Welt am Sonntag nun vor einem Scheitern. Möglicherweise könnte eine Lösung aber komplett anders aussehen als mit der Prämie geplant. Bundeskanzler Friedrich Merz kündigte zumindest Gespräche über neue Wege an, um die gestiegenen Belastungen durch die Energiepreise abzufedern. Am Dienstag soll im Koalitionsausschuss über das weitere Vorgehen beraten werden. Babette Büchner, Berlin.
1: Sowohl die russischen als auch die ukrainischen Streitkräfte nutzen nach Angaben aus Kiew die aktuelle Feuerpause zum Heranführen von Verstärkungen sowie zur Rotation ihrer Truppen. Daneben würden auch neue Waffen und Munition an die Frontlinien herangebracht, sagte ein ukrainischer Armeesprecher. Die Lage an den Fronten sei vorerst ruhig. Zwar gäbe es noch einzelne Kämpfe, doch diese seien deutlich weniger intensiv. Das vom Hantavirus-Ausbruch betroffene Kreuzfahrtschiff Hondius soll am Morgen Teneriffa erreichen und vor einem Hafen anlegen. Die Ausschiffung der Menschen soll dann bei Tageslicht beginnen. Der Chef der Weltgesundheitsorganisation WHO Tedros hat sich persönlich an die Menschen auf Teneriffa gewandt und gesagt, das Risiko sei gering.
3: Es ist sehr ungewöhnlich, dass sich der WHO-Chef in einem Brief direkt an die Bewohner der Insel richtet. Er verstehe ihre Sorgen, aber die seien unbegründet. Der Transport der Passagiere zu den Flugzeugen sei bestens organisiert, ein Kontakt mit Bürgern oder auch nur Gegenständen auf der Insel gar nicht möglich. Außerdem sei es erfreulich, dass auf dem Kreuzfahrtschiff kein neuer Verdachtsfall aufgetreten sei. Grundsätzlich versicherte der WHO-Chef erneut, dass das Hantavirus nicht mit Covid vergleichbar sei. Aus Wien, Matthias Röder.
1: Zum Fußball. Im Abendspiel der Bundesliga hat der FC Bayern beim VfL Wolfsburg mit 1:0 gewonnen. Zuvor hatte sich RB Leipzig das Ticket für die Champions League geholt mit einem 2:1-Sieg gegen St. Pauli. Die weiteren Ergebnisse: Hoffenheim-Bremen 1:0, Augsburg-Gladbach 3:1 und Stuttgart-Leverkusen ebenfalls 3:1.